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1: Eine Wanderung zur Burg Arnstein. Bergauf zur Burg führt der Weg über einen kahlen, schattenlosen Hang, den man vor Jahren mit Obstbäumen bepflanzt hat. Die dürftige Pflanzenwelt des Hanges ist auffallend. Zur Ostseite hin bietet die Burg einen imposanten Anblick. Auf unserem Weg gelangen wir in die ehemalige Schalksburg. Diese bildete einen Teil der aus drei Abschnitten bestehenden Burganlage. Sie war die Wohnung der Knechte. Der Zufahrtsweg, der den Bergrücken entlang führt, endete hier. Viel ist von diesen ehemaligen Anlagen nicht mehr zu sehen. Neben dem Weg befindet sich noch der Rest des kleinen Wachturms, der in der Umfassungsmauer stand. Der zweite Burgabschnitt wurde von der vorgelagerten Schalksburg durch eine feste Mauer getrennt. In dieser Vor- oder Unterburg befanden sich die Wohnungen der Dienstmänner. Die Rüstkammer, Vorratsräume und Stallungen waren ebenfalls hier. Der vordere Teil dieses Gewölbes ist noch vorhanden. Von der Unterburg aus gelangt man durch einen gut erhaltenen Gang in das Kellergewölbe unter dem Hauptgebäude. Auch der zu ebener Erde liegende Raum im Burgturm ist von der Unterburg aus zu erreichen. Die darüber befindlichen Gelasse im Turm können nur vom Inneren des Hauptgebäudes aus betreten werden. Zwei Zugänge sind noch gut zu erkennen. Der oberste Zugang führt aus dem fünften Stockwerk und der zweite Zugang aus dem vierten Stockwerk in den Turm hinein. In beiden Fällen gelangt man in ein rundes Zimmer. Vermutlich war über dem höchsten Stockwerk noch eine Zinne für den Wachposten. Auf der Nordseite, dem Burgturm gegenüber, befinden sich die Reste eines Turmes. Den Abschluss der Unterburg gegen die Oberburg bildete eine Mauer, die vom Hauptgebäude aus in nördlicher Richtung führt. Die umschließende Mauer ist an den meisten Stellen eingebrochen und abgetragen worden. Das Hauptgebäude der Burg ist ein steinerner Klotz, der 5 Stockwerke hoch ist. Der Eingang zum untersten Raum, dem Rittersaal, liegt zu ebener Erde. Bemerkenswert ist dieser Raum durch sein gut erhaltenes Kreuzgewölbe. Die Decken der darüber liegenden Etagen waren nur durch den angebauten Treppenturm möglich. Links vom Treppenturm ist ein gut erhaltenes Wappenrelief Heuers von Mansfeld zu sehen. Wer die Burg erbauen ließ und zu welcher Zeit es geschah, ist ungewiss. Einige Chronisten datieren den Bau zwischen 870 und 880. Andere Chronisten gehen davon aus, dass sie erst 1130 erbaut wurde. Vermutlich haben beide Seiten recht. Denn aus der ursprünglichen Burg wird sich baulich erst viel später die Herrschaftsburg entwickelt haben. Die ehemalige Herrschaft Arnstein umfasst ein Gebiet, das vom nördlichen Harzrand bis an die Wipper und von Hettstedt bis Endorf reichte. Die zahlreichen Sagen, die sich um den Arnstein und seine Bewohner ranken, künden davon, dass die leibeigenen Bauern der Umgebung unter der Fronherrschaft schwer zu leiden hatten. So wurde die Burg auch im großen deutschen Bauernkrieg berannt. Die Bewohner sollen sich dabei durch einen sagenhaften, unterirdischen Gang nach draußen in Sicherheit gebracht haben. Auch im Dreißigjährigen Krieg hatte die Burg mehrere Angriffe zu überstehen. Sie wurde aber wieder hergerichtet, bis sie schließlich gegen Ende des Krieges als Wohnsitz aufgegeben und dem Verfall preisgegeben wurde. Dies war ein Beitrag für Radio HBW, gesprochen von Jörg Buschmann.

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1: Die Gegensteine bei Ballenstedt. Unweit von Ballenstedt ragen zwei Felsen empor, die die seltsame Bezeichnung der stumme und der laute Gegenstein tragen. Jetzt sind sie zwar beide stumm, aber der Gegenstein hat einmal getobt, lauter als ein Mensch es vermag und lauter als man es ertragen könnte. Und das kam so. In Ballenstedt, das früher einmal ein kleines Dorf war, lebte ein wohlhabender Bauer. Der war über alle Maßen geizig und wenn er ein profitables Geschäft witterte, war ihm jedes Mittel recht. An einem schönen Sonntagmorgen wollte er nach Quedlinburg reiten, um dort in die Kirche zu gehen. Noch vor Morgengrauen war er aufgestanden und versorgte Vieh und Hof. Davon war er dann so müde geworden, dass er glatt auf dem Pferd einschlief, statt den schönen Morgen zu genießen. Plötzlich blieb sein Pferd stehen. Der Bauer erwachte, aber alles Hü und Hott brachte das Tier nicht wieder in Bewegung. Er stieg vom Pferd und plötzlich sah er zu seinem Erstaunen, dass ihm die ganze Gegend fremd war. Nur an den beiden Felsen erriet er, dass er in der Nähe der Gegensteine sein musste. Mit Staunen jedoch bemerkte er an dem Felsen eine Tür. Er ging auf die Tür zu, öffnete sie und sah, dass im Inneren des Felsen eine Treppe abwärts in die Höhle führte. Unten aber sah der Bauer einen Haufen Gold und Silbergeld. Links daneben lag eine silberne Peitsche. Rechts saß ein riesiger Hund, der aus feurig funkelnden Augen wütend zu dem Bauer emporglotzte. »Ach was«, dachte sich der Bauer, »ich werde mich doch vor dem Hund nicht fürchten.« Er ging hinunter und holte sich den Ranzen voll Geld herauf, schüttete ihn aus und stieg noch einmal hinab. Da knurrte der Hund leise und drohend, aber er ließ den Bauer nehmen, so viel er mochte, und damit hinaufklettern. Die Geldgier des Mannes war aber so gewaltig, dass er nicht widerstehen konnte, zum dritten Male in die Höhle zu steigen. Diesmal knurrte der Hund lauter und fletschte wütend die Zähne. Den Bauer gruselte es nun doch, denn solch grässlichen Hund hatte er noch nie gesehen. Aber als er wieder oben war, fiel ihm die Peitsche ein. Sie im Stich lassen? Nein, als Pferdener konnte er diese Peitsche nicht in der Höhle lassen. Um diese Peitsche müssten ihn alle Leute beneiden, meinte er und stieg erneut herab. Auch die Peitsche ließ ihn der Hund nehmen. Als aber der Bauer versuchte, sich noch einmal die Taschen voll Geld zu stopfen, da erhob der Hund ein rasendes Geheul. Die Felswände erzitterten und riesige Flammen loderten aus des Riesenhundes Rachen und Augen. Dazu bebte der Boden unter den Füßen des Mannes und er hörte ein Poltern, Krachen und Brüllen, das ihm Hören und Sehen verging. Wieder oben angekommen, wusste er nicht, wie ihm geschehen war. Er fand sich am Boden liegend in der Nähe der Gegensteine wieder. Neben ihm stand sein Pferd. Es war zu schrecklich gewesen, um das Erlebte für Wahrheit zu halten. Aber die silberne Peitsche, die er in der Hand hielt, belehrte ihn, dass er nicht bloß geträumt hatte. Mühsam stieg er auf sein Pferd und ritt nach Hause. Müde legte er sich zur Ruhe und 8 Tage darauf war er tot. Sie hörten die Sage der Gegensteine bei Ballenstedt, gesprochen von Jenny Dankwart für Radio HBW.

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1: Wochenblatt und Anzeiger, erste Aschersliebener Zeitungen. An einem Samstag im Januar 1819 wurde die erste Aschersliebener Zeitung, das Wochenblatt von und für Aschersleben und die Umgegend, durch den Buchdrucker Karl Friedrich Haller im kleinen Oktavformat gedruckt und herausgegeben. Im April 1820 veränderte sich das Format auf die Viertelbogengröße. Im Titelkopf waren die Flügel eines ausspreizenden Adlers, der das Wappen in seinen Krallen führt, zu sehen. Ende Dezember 1825 erschien die letzte Ausgabe unter dem Titel Wochenblatt. Ab Januar 1826 nannte sich die Zeitung Gemeinschaftliches Wochenblatt für die königlich-preußischen landrätlichen Kreise Aschersleben-Kalbe und Mansfeld. Als der erste Buchdruckereibesitzer Karl Friedrich Haller im August 1840 verstarb, hatte das Wochenblatt fast 1000 Leser. Im März 1851 erschien die letzte Ausgabe des gemeinschaftlichen Wochenblattes. Als Nachfolger wurden der Anzeiger und das Intelligenzblatt angekündigt. Ende März erschien der erste Anzeiger in neuer Aufmachung mit Abbildung der Speckseite und dem Stadtwappen von Aschersleben. Das Intelligenzblatt erschien 3 Jahre lang immer samstags. Grund für Veränderungen waren die damaligen Pressegesetze. Die Verleger mussten eine Kaution bezahlen, um politische und historische Angelegenheiten in den Zeitungen zu drucken. Das Geld konnte nicht aufgebracht werden. Und so musste der politische Teil entfallen. Es kam zu Einbußen bei den Lesern. 4 Jahre später konnte die Kaution gestellt werden und der Anzeiger befasste sich wieder mit Politik. 1854 wurde das Intelligenzblatt eingestellt. Der Anzeiger erschien 2-mal wöchentlich, 11 Jahre später sogar 3-mal wöchentlich. Die Titelseite des Anzeigers änderte sich häufig. 1869 hatte der Anzeiger 1850 Abonnenten. 1924 erschien erstmalig die heimatgeschichtliche Beilage des Anzeigers, die Warte. Durch die Sparmaßnahmen im Krieg wurden der Anzeiger und das Tageblatt zur Aschersliebener Zeitung zusammengeschlossen. Im März 1943 erschien die letzte Ausgabe des Anzeigers. Das Aschersliebener Heimatblatt hatte zu dieser Zeit rund 10.000 Leser. Sie hörten Wissenswertes zu den ersten Aschersliebener Zeitungen. Eleonore Hebestreit, Radio HBW.

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1: 3 Uhr.
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2: In der Nacht ist es wechselnd bewölkt und die Tiefstwerte liegen bei 12 Grad. Heute ist der Himmel überwiegend von dichten Wolken bedeckt, die Sonne zeigt sich dann nur ab und zu mal. Der Regen bleibt vorerst aus und die Höchstwerte liegen bei 21 Grad. Heute Abend klart der Himmel dann etwas auf und die Temperaturen sinken auf 15 Grad ab. Der weitere Trend. In den kommenden Tagen bleibt es bedeckt und es wird zeitweise regnen. Mit etwas Wind ist dann ab und zu auch zu rechnen. Die Temperaturen erreichen Werte von etwa 26 Grad. Eine angenehme Nacht wünscht Ihnen Vanessa Heinl.
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1: Der Sänger Albert Wilhelm Karl Niemann. Albert Wilhelm Karl Niemann wurde am 15. Juli 1831 in Erxleben bei Magdeburg als Sohn eines Gastwirts geboren. Der Vater sah die Zukunft des Sohnes in der sich abzeichnenden technischen Entwicklung. Daher kam der heranwachsende Albert zu den Großeltern nach Egeln. Von dort aus besuchte er ab Ostern 1845 bis zum August 1847 das Stephaneum, die höhere Bürgerschule in Aschersleben. In Magdeburg erwarb er schließlich das Zeugnis der mittleren Reife. Ein Studium nahm er jedoch trotzdem nicht auf. Vielmehr ging er mit der Zustimmung des Vaters, wohl unter dem Druck der schlechten finanziellen Verhältnisse der Familie, im Alter von 18 Jahren als Sänger zum Theater. Mit vielen kleinen und kleinsten Rollen begann ein unstetes Wanderleben. Einige seiner Stationen waren Helmstedt, Halberstadt, Dessau, Darmstadt, Halle und Berlin. Kurzzeitig schien es, dass die Hofbühne in Hannover eine Perspektive bieten könnte. Aber auch das war nicht von Dauer. Er kam nach Königsberg und nahm von dort aus an den Gastspielreisen in der Provinz teil. Eine dieser Aufführungen brachte die Wende in seinem Leben. In Insterburg wurde am 31. Juli 1854 Wagners Tannhäuser aufgeführt und niemand stellte fest, dass der Tannhäuser wie für ihn geschrieben sei. Am 21. Januar 1855 erfolgte sein erster Auftritt als Tannhäuser im großen Rahmen der Hannoverschen Hofbühne. Nachdem er am 16. Dezember 1855 mit den Lohengrin auch die zweite Wagnersche Heldengestalt verkörpert hatte, war sein Ruf als erster dramatischer Sänger begründet. Wagners und Niemanns Namen gebrauchte man von da an oft in einem Atemzuge. Für einen Zeitraum von mehr als 30 Jahren wurde er zum Ideal und Vorbild auf der Bühne. Sein Biograf Richard Sternfeld beschreibt ihn wie folgt. Eine alles bezwingende Persönlichkeit war Niemann. Seine Erscheinung hatte etwas Altgermanisches. Er war der geborene Held. Sein herrlicher Wuchs, seine hohe Gestalt überragte alles Bühnenvolk und trat damit selbst in den Mittelpunkt. Unnachahmlich schön war sein Gesang. Nach glanzvollen Auftritten an der Metropolitan Opera in New York 1886-88 verkündete er am 20. September 1888 in Berlin überraschend seinen Abschied von der Bühne. Bis zu seinem Tode am 13. Januar 1917 war ihm noch ein langer, schöner Lebensabend beschieden. Dies war ein Bericht über eine Persönlichkeit aus unserer Heimat. Der Sänger Albert Wilhelm Karl Niemann. Gesprochen von Christopher Heine für Radio ABW.

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1: Die Strandbadstraße in Stassfurt. Heutzutage sind Straßennamen für eine Orientierung im Straßennetz unentbehrlich. Straßen erzählen aber auch Geschichten und sind so entscheidender Bestandteil der Chronik einer Stadt. Hier der Stadt Stassfurt. Die Strandbadstraße liegt im Süden der Stadt Stassfurt. Im Jahre 1933 erhielt die Strandbadstraße ihren Namen. Die Erklärung zur Namensvergabe fällt leicht, wenn man weiß, dass diese Straße von der Bernburger Straße abzweigt und über die Industriestraße hinweg zu dem 1929 entstandenen Strandsulbad führt. Nicht zu verwechseln bitte mit der parallel verlaufenden Straße am Strandbad. Von 1900 bis 1933 hieß die Strandbadstraße Turmstraße, denn an der Einmündung dieser Straße stand im Eckbereich zur Bernburger Straße der Wasserturm. Sie hörten Wissenswertes über die Strandbadstraße in Stassfurt, gesprochen von Constanze Holthoff für Radio HBW.

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1: Die Grundlagen zur Rechtsprechung in der Region vom frühen Mittelalter bis ins 20. Jahrhundert. Ursprünglich galt das als Recht, was der jeweilige Herrscher bestimmte. Erst allmählich entwickelte sich daraus ein einheitliches Recht. Mit dem Sachsenspiegel des Eike von Repkow, eine Sammlung damals gebräuchlicher Gesetzesregelungen, wurde erstmals für unser Gebiet eine Art feststehendes Recht geschaffen. Der Sachsenspiegel galt aber nur als Landesrecht. Später entwickelten sich daraus die Stadtrechte. Mit den gewonnenen Freiheiten regelten die Städte von da an durch Verordnungen das Zusammenleben der Bürger einer Stadt. Heute sind das nur noch die Satzungen, mit deren Hilfe die Stadt ihren Bürgern bestimmte Rechte und Pflichten auferlegt. Mit dem Erstarken der Fürsten und Könige schwanden die Stadtrechte dann aber immer mehr. Das Miteinander, wenn man das überhaupt so nennen kann, wurde einfach durch Befehle und Verordnungen der jeweiligen Landesherren bestimmt. Der Landesherr bestimmte und die Stadt hatte zu folgen. Von städtischer Eigenständigkeit kaum noch eine Spur. Von einer kurzen Phase zur Zeit der Herrschaft Napoleons in Preußen mit der Einführung des Code Civils abgesehen, blieb dies bis ins ausgehende 19. Jahrhundert noch so. Mit Beginn des Kaiserreichs regelten dann Reichsgesetze einheitlich das Zusammenleben. Ab 1900 gab es das Bürgerliche Gesetzbuch sowie verschiedene Spezialgesetze, die die Rechtsanwendung in Deutschland und somit natürlich auch in unserer Region vereinheitlichten. Dies war ein Bericht über die Grundlagen der Rechtsprechung in unserer Region für Radio HBW, gesprochen von Jörg Buschmann.

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2: In der Nacht ist es wechselnd bewölkt und die Tiefstwerte liegen bei 12 Grad. Heute ist der Himmel überwiegend von dichten Wolken bedeckt, die Sonne zeigt sich dann nur ab und zu mal. Der Regen bleibt vorerst aus und die Höchstwerte liegen bei 21 Grad. Heute Abend klart der Himmel dann etwas auf und die Temperaturen sinken auf 15 Grad ab. Der weitere Trend. In den kommenden Tagen bleibt es bedeckt und es wird zeitweise regnen. Mit etwas Wind ist dann ab und zu auch zu rechnen. Die Temperaturen erreichen Werte von etwa 26 Grad. Eine angenehme Nacht wünscht Ihnen Vanessa Heinl.
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1: Die Burg von Hohenerxleben. Die Burg ist mit Türmen, Gräben und Brücken befestigt. Es schließt sich einem Zierwäldchen an. Vom Zierwäldchen aus in Richtung Osten liegt ein reizendes Lufthölzchen, das der alte Garten genannt wird. In diesem alten Garten stehen einige Denkmäler der Familie Krosigk, die lange im Besitz von Hohenerxleben war. Einige wichtige historische Daten zur geschichtlichen Entwicklung sind hierzu zu nennen. 1205 wurde die Burg erstmalig erwähnt. 1435 vollzog sich ein Besitzerwechsel von der Familie von Freckleben auf die Familie von Heum. 1466 wurde die Burg Eigentum der Familie von Krosigk. 16. Jahrhundert. In der ersten Jahrhunderthälfte wurde der spätere Ostflügel mit Renaissancegiebeln errichtet. 1543 erfolgte die Teilung von Hohenerxleben in zwei Güter und der Bau eines weiteren Hauses begann. 1584 wurden die beiden Güter unter Vollrat von Krosigk vereinigt. 1738 bis 1744 wurde nach erneuter Teilung eine endgültige Vereinigung beider Güter erreicht. Der Bau eines Mitteltraktes wurde durch Anton Friedrich von Krosigk geschaffen, der dadurch die beiden Häuser verband. 1807 wurde das ältere Turmhaus abgerissen und ein schlichter Westflügel durch Gebhard Anton von Krosigk errichtet. 19. Jahrhundert. In diesem Jahrhundert erfolgten die letzten der mehrfachen Veränderungen der Anlage. 1945 wurde die Familie von Krosigk enteignet. Die Burg wurde von nun an durch das Institut für Agrarökonomie der Universität Halle-Wittenberg und als Studentenwohnheim genutzt. Heute sind noch zwei im rechten Winkel angeordnete Flügel aus dem 16. Jahrhundert und der Flügel aus dem 18. Jahrhundert mit einem hohen Turm erhalten. Sie hörten Historisches über die Burg von Hohenerxleben. Eleonore Hebestreit, Radio HBW.

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1: Das Planteurhaus in Walbeck. Die Familie von dem Busche hinterließ mit dem Bau des Planteurhaus in Walbeck ihre Spuren in der Architekturgeschichte der Region. Genauer gesagt war es Wilhelm Christian von dem Busche, der im Jahr 1802 eine klassizistische Villa im Stile Palladios, dem bedeutendsten Architekt der Renaissance in Oberitalien, errichten ließ. Palladio war der erste große Berufsarchitekt, der ausschließlich als Architekt tätig war. Eine Villa in diesem Baustil gibt es in unserer Region sonst nicht. Allein deshalb ist sie schon ein Besuch wert. Das Planteurhaus fügt sich harmonisch in die Landschaft und vor allem in das Tal der Walbke ein. Das ist so geschickt gelungen, dass man sich kaum im Mansfelder Land glaubt. An das Planteurhaus schließt sich ein großer Landschaftspark an. Der Bauherr Wilhelm Christian von dem Busche war der Sohn des späteren Ministers Johann Clamor August von dem Busche. Er trat zunächst in hessische Militärdienste und übernahm danach das väterliche Gut Walbeck. Während seiner Militärzeit kam er auf die Idee, nach seiner Rückkehr den Obstbau in Walbeck einzuführen. Dazu versicherte er sich der Hilfe eines Fachmanns. Er verpflichtete einen Planteur und brachte ihn 1790 bereits nach Walbeck. Und da sind wir auch schon bei der Erklärung des Namens des Hauses. Ein Planteur sorgte für die Pflege der Obstbäume, verwaltete die Plantagen und überwachte sie bis zur Ernte. Außerdem rechnete er im Herbst mit den Obstern ab. Dies war ein Bericht über eine Sehenswürdigkeit aus der Heimat, das Planteurhaus in Walbeck, gesprochen von Christopher Heine für Radio HWW.

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1: Aschers Leben in den Jahren 1941 bis 1945. Was geschah eigentlich in diesem Zeitraum in der Stadt? Hier schlagzeilenartig einige der Ereignisse dieser Zeit. Die Junkerswerke in Aschersleben wurden als Beispiel für den Einsatz von Frauen für Führer, Volk und Vaterland dargestellt und dies zu einer Zeit, als drastische Strafen für Nichtarbeitswillige eingeführt wurden. Die Woldeckenfabrik Knoche an der Baumgartenstraße, später wurde daraus der VEB Schuhe und Lederwaren an der Pferde eine, beging ihr 75. Betriebsjubiläum. Und am 31. August 1941 zählte Aschersleben 33.530 Einwohner. Im selben Jahr wurde in der Stadt ein Verein der Briefmarkensammler gegründet. Die Zirkusse Althoff und Fischer gaben Gastspiele. An die Bürger Ascherslebens wurden im Stephaneum die sogenannten Volksgasmasken verteilt. Der erste Aschersleber, Volksschädling, wurde sogar zum Tode verurteilt. Am 10. Mai 1941 wurde der Tiergarten im Einetal wieder eröffnet. In den Schulen der Stadt wurde die Normschrift eingeführt. Die Betriebsfeuerwehr der Firma HC Westerhorn wurde der Freiwilligen Feuerwehr der Stadt zugeordnet. 1941 wurden insgesamt 12.401 Junkers Flugzeuge gebaut. In der Nacht vom 1. zum 2. April 1942 fiel in der Nähe der Hecklinger Chaussee die erste Bombe auf das Ascherslebener Gebiet. Von der Zeit an schickten die Luftalarme die Bürger der Stadt Aschersleben immer wieder in die Luftschutzbunker und Keller. Trotzdem war das kulturelle Leben und die Vereinstätigkeit noch immer rege. Der Briefmarkenverein und die Kanalienzüchter organisierten große Ausstellungen. Am 16. März fuhr der D-Zug Wesermünde Dresden in Aschersleben auf eine Lok auf. Einige städtische Händler wurden wegen Schiebereien schwer bestraft. Am 31. Oktober 1942 hatte Aschersleben dann 33.979 Einwohner. Im Jahr 1943 wurden insbesondere während der Erntezeit Phosphorbomben mit Brandplättchen und Kartoffelkäferlarven aus Flugzeugen abgeworfen. Ein US-Bomber stürzte nach einem Tiefflug bei der Arnstädter Warte ab. Das Jahr 1944 war für die Stadt Aschersleben das Jahr mit den meisten Bombenangriffen. So der Angriff am 14. Januar auf die Muna. Das Kistenlager der Munitionsfabrik brannte dabei ab. Einige Häuser in der Wilslebener Straße fielen ebenso den Flammen zum Opfer. Auch die Kleinbahn von Kochstedt wurde aus der Luft angegriffen. Brandbomben fielen auf den Rangierbahnhof und die Junkerswerke. Nach amtlichen Mitteilungen wurden 52 Gebäude in der Umgebung des Werkes beschädigt. Am 14. und 22. Februar erfolgte ein schwerer Angriff auf die Junkerswerke. Die Folge davon waren über 80 Tote. Am 19. Juni erfolgte wieder ein Bombenangriff auf das Stadtzentrum. Ein Wohnhaus an der Terra brannte ab. Für weniger Ortskundige sei gesagt, dass sich die Terra unter anderem in der Lindenstraße befand. Weiterhin waren zahlreiche Brandschäden an Häusern am Ossietzky-Platz zu verzeichnen. Ein Wohnhaus in der Douglasstraße 2 brannte aus und die Zifferndruckwerke wurden schwer beschädigt. Weiterhin wurde in der Weststraße das Brauereigelände zerstört. Am 29. Juni ging wieder ein Bombenangriff mit Spreng- und Brandbomben auf die Muna und die Junkerswerke nieder. Die Ziele konnten ungehindert ausgespäht werden. Dabei kamen mindestens 6 Menschen am 7. Juli 1944 ums Leben. Beim Bombenangriff mit Spreng- und Brandbomben auf die Stadtsiedlung und die Winninger-Siedlung kamen 22 Menschen ums Leben und 6 Häuser wurden dabei zerstört. Ab Januar 1945 bis zum Ende des Krieges am 8. Mai wurden immer mehr Bombenangriffe gegen Deutschland geflogen. Aschersleben war am 16. Januar, 14., 19. und 27. Februar und am 20. und 31. März eines der Angriffsziele. Dabei forderte das am Ostersonnabend am 31. März erfolgte Bombardement auf die Johannesvorstadt über 80 Todesopfer. Bei wolkenlosem Himmel hatte die Royal Air Force die Möglichkeit des ungehinderten Angriffs auf die Stadt Aschersleben. Dies waren einige historische Schlagzeilen über die Stadt Aschersleben in den Jahren 1941 bis 1945 für Radio HBB, gesprochen von Jörg Buschmann.

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2: Heute ist es meist dicht bewölkt, aber regnen wird es nicht. Die Höchstwerte liegen bei 21 Grad. Heute Abend klart der Himmel dann etwas auf und die Temperaturen sinken auf 15 Grad ab. Am Donnerstag ist es überwiegend stark bewölkt und das Thermometer zeigt maximal 22 Grad an. Vereinzelt gibt es dann auch Regenschauer und mit etwas Wind ist auch zu rechnen. Der weitere Trend. In den nächsten Tagen wechseln sich Sonne und Wolken dann ab. Es wird zeitweise auch regnerisch und windig. Die Temperaturen erreichen Werte von etwa 26 Grad. Einen schönen Tag wünscht Ihnen Vanessa Heinel.
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1: Das Tränental in Stassfurt. Heutzutage sind Straßennamen für eine Orientierung im Straßennetz unentbehrlich. Straßen erzählen aber auch Geschichten und sind so entscheidender Bestandteil der Chronik einer Stadt. Das Tränental verbindet im Zentrum Stassfurts die Steinstraße mit der alten Zwingerstraße und an ihrer Einmündung liegt auf der einen Seite das Salzlandtheater Stassfurt und auf der anderen Seite eine Außenstelle des Rathauses. Das Tränental gehört zu den Straßen der Stadt, mit deren Geschichte des Namens sich viele Heimatgeschichtler befasst haben. Da jedoch jeder urkundliche Beleg fehlt, wurden folgende Begründungen zum Namen entwickelt. So könnte der damalige Bürgermeister Oelschnitz die Gasse so benannt haben, nachdem er bei einem Gang durch diese noch namenlose Gasse ein Weib mit geröteten Augen sitzen sah. Der Autor von »Die deutsche Stadt im Spiegel alter Straßennamen«, Erwin Volkmann, verbindet den Namen mit dem Tränsberg in Magdeburg. Dieser wird im 15. Jahrhundert Tronersberg genannt und unter Troner versteht man Bettler, sodass man annehmen könnte, dass hier die Bettler wohnten. Eine weitere Theorie spricht von einem Jammer- oder Tränental, da diese Gasse zu einer Richtstätte führte und so auf diesem Weg dorthin manche Träne vergossen sein dürfte. Dieser Beitrag über das Tränental in Stassfurt wurde gesprochen von Constanze Holthoff für Radio HBW.

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1: Vormittags und abends scheint häufig die Sonne. Zwischendrin übernehmen größere Wolkenfelder das Zepter. Ein paar Regenspritzer sind auch möglich. Das Quecksilber erreicht Werte um 22 Grad. Am Donnerstag ist es ziemlich zugezogen. Der Wind bläst ordentlich. Es bleibt bei 22 Grad. Der weitere Trend, auch der Freitag ist recht windig, neben Sonne sind auch viele Wolken unterwegs, bei wärmeren 26 Grad. Das Wochenende ist bis auf wenige Ausnahmen weitgehend trocken, aber nicht besonders sonnig bei 23 bis 25 Grad. Nachts liegen die Temperaturen um 15 Grad. Ich bin Steffen Erfurt, kommen Sie gut durch den Tag.

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1: Die Schorre im Bodetal bei Thaler. Lange Zeit war der Weg durch das Bodetal für die Menschen nahezu unpassierbar. Das änderte sich erst mit dem aufkommenden Tourismus im Jahr 1864. Da wurde extra ein Weg für die Harztouristen angelegt. Dazu wurde eine künstlich in den Berg geschlagene Trasse angelegt und der dabei entstandene Weg zwischen der Bode und der Rosttrappe sogar gepflastert. Die Begehung des Wanderweges bergauf erfordert wegen der zu bewältigenden 200 Höhenmeter und der starken Steigung eine gute Kondition. Auf diesem weniger zum Schlendern geeigneten Weg befindet sich auch die Schorre. Im Duden wird dem Wort Schorre die Bedeutung Rutsche zugewiesen. Das Verb Schorren steht zum einen für ein scharrendes Geräusch hervorrufen oder verursachen. Zum anderen ist damit gemeint, dass sich etwas mit einem schorrenden Geräusch irgendwohin bewegt. Alle drei Wortbedeutungen passen auf die Schorre im Bodetal. Die Schorre ist laut Wikipedia eine Blockhalde. Und Blockhalden haben die mehr oder wenig fatale Eigenschaft, dass sie sich in langsam rutschender Bewegung, besonders bei stärkerem Regen, die Blöcke teils hörbar zu Talschorren bzw. rutschen lassen. Das ist dann in größerem Umfang dann auch mal im Mai 2010 passiert. Da polterte ein ganzer Fels ins Tal der Bode. Die Beräumung des Wanderweges ist dabei nur der leichtere Teil der Übung. Wegen des besonderen Schutzcharakters lässt sich nicht alles, was technisch möglich ist, auch umsetzen. Die Schorre ist nämlich Bestandteil des Naturschutzgebietes des Bodetals und im sogenannten Fauna-Flora-Habitat-Gebiet Bodetal und Laubwälder des Harzrandes bei Thale gelegen. Fauna-Flora-Habitat-Gebiete sind europäische Schutzgebiete, die dem Schutz von Pflanzen, der Flora, den Tieren, der Fauna und Habitaten, also Lebensraumtypen, dienen. Und die nehmen den höchsten Schutzstatus ein. Der Bau einer Umgehungstreppe hinauf zur ersten Serpentine, ebenso die Anbringung von Steinfangnetzen, scheiterte am Schutzstatus der Schorre. Sie hörten einen Bericht über die Schorre im Bodetal bei Thale, gesprochen von Gerda Karl für Radio HBW.

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1: 6 Uhr.
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3: Heute ist es meist dicht bewölkt, aber regnen wird es nicht. Die Höchstwerte liegen bei 21 Grad. Heute Abend klart der Himmel dann etwas auf und die Temperaturen sinken auf 15 Grad ab. Am Donnerstag ist es überwiegend stark bewölkt und das Thermometer zeigt maximal 22 Grad an. Vereinzelt gibt es dann auch Regenschauer und mit etwas Wind ist auch zu rechnen. Der weitere Trend. In den nächsten Tagen wechseln sich Sonne und Wolken dann ab. Es wird zeitweise auch regnerisch und windig. Die Temperaturen erreichen Werte von etwa 26 Grad. Einen schönen Tag wünscht Ihnen Vanessa Heinel.
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4: Guten Morgen.

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1: Das Benediktinerkloster Hüßburg. Auch im Harzgebiet gibt es noch alte Klöster, die auch heute noch eine Mönchsgemeinschaft beheimaten. Dazu zählt die altehrwürdige Hüßburg, die seit ihrer Gründung 1080 ein Benediktinerkloster ist. Wenn auch mit einer kleinen Unterbrechung von ca. 150 Jahren. Im Zuge des Zerfalls des Römischen Reiches Deutscher Nation wurden alle katholischen Klöster in der preußischen Provinz Sachsen 1804 aufgelöst. Erst 1972 wurde es wieder gegründet und gehört seitdem der internationalen Benediktinerkongregation an. Direkt verbunden ist das Kloster mit der Abtei St. Matthias in Trier. Die Ursprünge der Hüßburg liegen aber schon weit vor der Zeit der Klostergründung. Vielleicht im frühen Mittelalter oder in der Zeit der Völkerwanderung oder vielleicht sogar in der Römerzeit. Auf jeden Fall ist das Kloster heute ein weltoffenes Haus, das sich immer über Gäste und Besucher freut. So gibt es auch ein Gästehaus mit 50 Betten, einen Speisesaal, mehrere Gruppenräume, zwei Säle und natürlich eine Kirche sowie eine Bibliothek. Besucher nutzen die Hüßburg gern als Ausgangspunkt für ausgiebige Wanderungen im Hüßwald bei Halberstadt. Anschließend können sie sich im Klostercafé stärken und die Klosteranlage besichtigen. Die Mönche führen die Besucher auch gern durch ihre Anlage. Für Gruppenführungen werden jedoch Anmeldungen empfohlen. Das war ein kurzer Bericht über das Benediktinerkloster Hüßburg. Es informierte Sie Pfarrer Sebastian Bartsch.

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1: Vormittags und abends scheint häufig die Sonne. Zwischendrin übernehmen größere Wolkenfelder das Zepter. Ein paar Regenspritzer sind auch möglich. Das Quecksilber erreicht Werte um 22 Grad. Am Donnerstag ist es ziemlich zugezogen. Der Wind bläst ordentlich. Es bleibt bei 22 Grad. Der weitere Trend, auch der Freitag ist recht windig, neben Sonne sind auch viele Wolken unterwegs, bei wärmeren 26 Grad. Das Wochenende ist bis auf wenige Ausnahmen weitgehend trocken, aber nicht besonders sonnig bei 23 bis 25 Grad. Nachts liegen die Temperaturen um 15 Grad. Ich bin Steffen Erfurt, kommen Sie gut durch den Tag.

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1: Der Haldenweg in Aschersleben. Die Erklärung über die Namensvergabe des Haldenwegs in Aschersleben fällt nicht sehr schwer, wenn man weiß, dass die Haldenstraße sich neben dem städtischen Friedhof unterhalb der alten Halde des ehemaligen Kaliwerks befindet. Nach dem Zweiten Weltkrieg, etwa um 1955-56, wurden zwischen der Schmidtmannstraße und dem Kaliwerk Einfamilienhäuser errichtet. Eine der dabei entstandenen Straßen erhielt ihren Namen durch Ratsbeschluss vom 2. Januar 1957 wegen der in der Nähe liegenden Rückstandshalde der Kaliwerke, nämlich der Haldenweg. Sie hörten Wissenswertes über den Haldenweg in Aschersleben, gesprochen von Gerda Karl für Radio HBW.

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2: 7 Uhr.
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4: Heute ist es meist dicht bewölkt, aber regnen wird es nicht. Die Höchstwerte liegen bei 21 Grad. Heute Abend klart der Himmel dann etwas auf und die Temperaturen sinken auf 15 Grad ab. Am Donnerstag ist es überwiegend stark bewölkt und das Thermometer zeigt maximal 22 Grad an. Vereinzelt gibt es dann auch Regenschauer und mit etwas Wind ist auch zu rechnen. Der weitere Trend. In den nächsten Tagen wechseln sich Sonne und Wolken dann ab. Es wird zeitweise auch regnerisch und windig. Die Temperaturen erreichen Werte von etwa 26 Grad. Einen schönen Tag wünscht Ihnen Vanessa Heinel.
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1: Richard Wagner gehört zur DNA des Harztheaters, unterstreicht dessen Intendant und Musikdirektor Johannes Rieger. Bis 2027 stelle sich das Halberstädter Ensemble der ambitionierten Herausforderung.

Herausforderung, einen Harzer Jahrhundertring auf die Bühne zu bringen. Nach dem abendlichen Vorspiel Rheingold im März 2024 hat nun der erste Tag des Bühnenspektakels Die Walküre in Halberstadt Premiere. Hausregisseur Marco Miskalski, Ausstatter Tom Grassoff und Musikdirektor Johannes Rieger verantworten auch in diesem Jahr wieder die künstlerische Umsetzung und setzen die Traditionslinie fort, die Halberstadt einst den Beinamen Klein Bayreuth einbrachte. Allein von 1903 bis 1933 erlebte Halberstadt 13 Mal Aufführungen der Walküre, die nach damaliger Pressestimme selbst verwöhntesten Ansprüchen gerecht wurde. 60 Musiker der Hallenser Oper sorgten damals dafür, dass dank des Mäzenatentums eines Professor Dr. Hans Kehr ein musikalisches Welttheater über Liebe, Schuld und Schicksal, ein deutsches Operndrama von epischer Tiefe zu erleben war. Wagners zweite Ringoper gilt als ein emotionales und musikalisches Feuerwerk zwischen Welten, Schmerz und Hoffnung. Die am Harztheater viereinhalbstündige Inszenierung, deren Premiere fast ausverkauft war und Wagner-Enthusiasten aus mehreren Bundesländern anzog, rückt die verbotene Liebe zwischen Siegmund und Sieglinde in den Fokus. Zwei Geschwistern, die sich in einer Welt voller Zwängen und göttlicher Gesetze verlieren. Wagner bricht hier gleich zwei Tabus, Ehebruch und Inzest. Wotans Frau Fricker, Regina Petzer, gewohnt stimmlich sicher präsent und die coole Strippenzieherin, rennt im Zweikampf nicht Hunding, sondern Siegmund den Kürzeren zieht, kann da nur den Zeitgeist entsprechend Siegmunds Tod verlangen. Wer mag, kann das Werk als Stück über pathologische Macht und Geldgier deuten, von Selbstdarstellern und Größenwahn singen. Regisseur Marco Miskalski bleibt nah am Meister Wagner und gibt seinen Akteuren auf der wandelbaren Grashoff-Bühne mit Übertitelung viel Spiel und Sangesplatz. Dazu kommt eine Lichtregie, die die verschiedenen Stimmungen untermalt. Die Inszenierung spielt auf einer emotional weit schweifenden Klaviatur der Gefühle. Sie reicht in den drei Aufzügen von tief empfundener Traurigkeit über Ehestress bis Liebeslyrik. Das nimmt Musikdirektor Johannes Rieger mit seinen Harzer Symphonikern engagiert auf. Klangfarbig und facettenreich schwebt die Musik aus dem Orchestergraben. Zuweilen kommt aber von dort ein Hauch Wagner-Wumms zu viel. Denn Wagners Musik bietet nach dem aufwühlenden, stürmischen Vorspiel durchaus Platz für spannungsvolles Knistern und sanftes Schweben durch die mythische Welt. So sind es die Klarinetten, Horn und viel Blech, die den Klang bestimmen. Rieger gelingt es so, einen musikalischen Boden zu schaffen, auf dem die Solisten wachsen können. Wieder muss dem Harztheater Respekt gezollt werden, weil bis auf die gefeierte Peggy Steiner als Brünnhilde, Kammersängerin Gerlin Schröder, die einst am Halberstädter Haus engagiert und bereits in Rheingold zu erleben war, sowie Rünette Botha und Zauberflötensängerin Marie-Pierre Roy, die Rollen mit Ensemblemitgliedern besetzt sind. Samuel Berlert gibt seinen Hunding mit gerüttet Maß Fiesheit. Er ähnelt einem großen, düsteren Waldschrat, der verschlagen sein Mütchen kühlen will. Peggy Steiner mit ihrem klangfrischen Sopran überzeugt als Lieblingstochter Brünnhilde, die aus Mitleid mit dem jungen Paar, gesungen von Max Ann und Jesse Joy Sprong, gegen ihren Vater agiert und Sieglinde mit ihrem ungeborenen Kind rettet. Zaghaft und zunehmend selbstbewusst legt sie Wotan ihre Gründe für ihren Ungehorsam dar. Den germanischen Obergott singt und spielt ausdrucksstark Juha Koskela. Mal wirkt er diktatorisch, mal fast tränentraurig. Er ist überheblich und hat vielleicht seinen intensivsten Moment, wenn er Fricka und alle anderen aufgibt, gebeugt in Richtung Horizont geht und durch die Welt hinausschlurft. Bis demnächst aus Ihrem Theater, Ihr Uwe Kraus.

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1: Vormittags und abends scheint häufig die Sonne. Zwischendrin übernehmen größere Wolkenfelder das Zepter. Ein paar Regenspritzer sind auch möglich. Das Quecksilber erreicht Werte um 22 Grad. Am Donnerstag ist es ziemlich zugezogen. Der Wind bläst ordentlich. Es bleibt bei 22 Grad. Der weitere Trend, auch der Freitag ist recht windig. Neben Sonne sind auch viele Wolken unterwegs, bei wärmeren 26 Grad. Das Wochenende ist bis auf wenige Ausnahmen weitgehend trocken, aber nicht besonders sonnig bei 23 bis 25 Grad. Nachts liegen die Temperaturen um 15 Grad. Ich bin Steffen Erfurt, kommen Sie gut durch den Tag.

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1: Ein schneller Überblick über die nächsten Veranstaltungen heute mit Steffen Erfurt. In Bernburg spielt die Musik mit Tänzchentee. Die geben ein Konzert unter dem Titel Klanghäppchen morgen um 19 Uhr in der Kreismusikschule in Bernburg. Weiter geht's in Hettstedt mit einem Chorkonzert. Der Schulchor Total Vocal gibt ein Konzert in der Hettstedter Gangolfkirche am Freitag um 16 Uhr. Musik gibt's auch im Garten, wenn die Vögel zwitschern. Dauert nicht mehr lang und der Herbst hat sie vertrieben. Zuvor gibt's aber noch Gartenlust in Ballenstedt. Neben Wissenswertem rund um Beeren und einen großen Pflanzenmarkt gibt's auch Live-Musik. Ach, da ist sie wieder. Außerdem Speis und Trank am Sonnabend und Sonntag von 10 bis 18 Uhr auf den Rosenterrassen im Schloss Ballenstedt. In Hettstedt veranstaltet die Feuerwehr einen Tag der offenen Tür. Wenn Sie schon immer mal wissen wollten, wie lang eigentlich der Schlauch ist, dann sind Sie dort genau richtig. Die Feuerwehr zeigt noch vieles weitere und viele interessante Dinge beim Tag der offenen Tür am Sonnabend ab 16 Uhr in Hettstedt. Genussvolles steht in Aschersleben auf der Speisekarte. Unter dem Motto Kaffee, Kuchen, Kopfsteinpflaster gibt es einen besonderen Rundgang mit den Kaffeemännern, der Stadtgeschichte mit regionaler Handwerkskunst verbindet. Nach einem Blick in die Historie der Stadt und vom Rabenturm dreht sich alles rund ums Handwerk, genauer gesagt ums Kaffeerösten und auch sogar mit Verköstigung. Treffpunkt ist an der Touristinformation in Aschersleben am Sonnabend um 10.30 Uhr. Ein Schnäppchen können Sie in Kleinschierstedt machen auf einem Flohmarkt. Der Heimat- und Kulturverein Kleinschierstedt lädt zum Flohmarkt ein. Ob Bücher, Kleidung, Spielzeug, Deko, Haushaltswaren oder andere kleine Kostbarkeiten aus Keller und Dachboden. Hier dürfen Sie stöbern und handeln. Für das leibliche Wohl ist auch gesorgt. Wer selbst etwas verkaufen möchte, kann sich noch anmelden. Dann bitte einen eigenen Verkaufsstand mitbringen. Und als kleinen Obolus dafür sollte ein Kuchen mit der Anmeldung mitgebracht werden. Stöbern, handeln und Schätze finden, das können Sie am Sonnabend von 14 bis 18 Uhr auf dem Flohmarkt am Dorfgemeinschaftshaus in Kleinschierstedt. Beim nächsten dürfte ein Kuchen als Eintrittsberechtigung nicht ausreichen auf einem Konzert in Ballenstedt. Cliff Stevens und Band bringen die Musik von Eric Clapton auf die Bühne. Das Konzert der aus Kanada stammenden Musiker ist ein Tribut an den britischen Rock- und Blues-Gitarristen. Los geht's am Sonnabend um 19.30 Uhr im Schlosstheater Ballenstedt. Und das war auch schon unser kleiner Überblick über die Freizeittipps für die kommenden Tage. Viel Spaß bei all Ihren Unternehmungen. Im Studio war Steffen Erfurt.
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1: 8 Uhr.
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3: Heute ist es meist dicht bewölkt, aber regnen wird es nicht. Die Höchstwerte liegen bei 21 Grad. Heute Abend klart der Himmel dann etwas auf und die Temperaturen sinken auf 15 Grad ab. Am Donnerstag ist es überwiegend stark bewölkt und das Thermometer zeigt maximal 22 Grad an. Vereinzelt gibt es dann auch Regenschauer und mit etwas Wind ist auch zu rechnen. Der weitere Trend. In den nächsten Tagen wechseln sich Sonne und Wolken dann ab. Es wird zeitweise auch regnerisch und windig. Die Temperaturen erreichen Werte von etwa 26 Grad. Einen schönen Tag wünscht Ihnen Vanessa Heinel.
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1: Der Ort Heum. Der Ort Heum liegt im nördlichen Harzvorland, etwa 12 Kilometer westlich von Aschersleben. Bevor der Neubau der Bundesstraße B6 vollendet war, führte die alte B6 direkt durch den Ort Heum über die Selke hinweg. Die Bundesstraße B6 war in früheren Zeiten schon eine bedeutende Heer- und Handelsstraße durch den Harz, die von Leipzig nach Braunschweig führte. Diese Lage war prägend für die Geschichte von Heum, denn an der Stelle, wo die Reisenden die Selke passieren wollten, versperrte im Mittelalter eine Wasserburg den Reisenden dort die freie Durchfahrt. Wollten sie die Selke überqueren, mussten sie erst einmal in die Tasche greifen und Zoll bezahlen. Das war natürlich eine sprudelnde Einnahmequelle. Das weckte natürlich Begehrlichkeiten. Auch unsere Vorfahren wussten schon den Vorteil eines stabilen Einkommens zu schätzen. Dadurch entwickelte sich Heum zu einem beliebten Pfandobjekt, das oft den Herrn wechselte. Das muss für die Einwohner von Heum alles andere als lustig gewesen sein, alle Nase lang einem neuen Herrn dienen zu müssen. Eigeninitiative war gefragt und so bezahlten die Heumer Bürger im Jahr 1540 an Fürst Wolfgang von Anhalt eine Pfandsumme von 1500 Gulden. Damit erkauften sie sich das Stadtrecht und das ständige Hin und Her hatte erst einmal ein Ende. Im Jahr 1721 wurde Heum dann Residenzstadt des Fürstentums Anhalt-Bernburg-Heum. Viktor Amadeus ließ für seinen Sohn Leberecht 1720 das Schloss errichten, wobei die ehemalige Wasserburg abgerissen wurde. Gemeinsam mit Rheinstädt und Frohse bildete Heum ein eigenes kleines Fürstentum, bis es 1812 an die Linie Anhalt-Bernburg zurückfiel. Während der Zeit, als Fürst Leberecht und seine Nachkommen dort herrschten, wandelte sich auch das Aussehen der Stadt. Verschiedene, zum Teil heute noch existierende Gebäude entstanden, die das Aussehen der Stadt erheblich prägten. Sehenswürdigkeiten der Stadt Heum sind unter anderem die drei Mühlen. Das ehemalige Schloss Heum dient heute behinderten Menschen als Heim und ist die größte Behinderteneinrichtung des Landes Sachsen-Anhalt. Daneben prägt heute aber auch die Ansiedlung neuer Industrieunternehmen gleich am Ortseingang das Gesicht von Heum. Sie hörten einen Bericht über den Ort Heum, gesprochen von Gerda Karl für Radio HBW.

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1: Vormittags und abends scheint häufig die Sonne. Zwischendrin übernehmen größere Wolkenfelder das Zepter. Ein paar Regenspritzer sind auch möglich. Das Quecksilber erreicht Werte um 22 Grad. Am Donnerstag ist es ziemlich zugezogen. Der Wind bläst ordentlich. Es bleibt bei 22 Grad. Der weitere Trend, auch der Freitag ist recht windig, neben Sonne sind auch viele Wolken unterwegs, bei wärmeren 26 Grad. Das Wochenende ist bis auf wenige Ausnahmen weitgehend trocken, aber nicht besonders sonnig bei 23 bis 25 Grad. Nachts liegen die Temperaturen um 15 Grad. Ich bin Steffen Erfurt, kommen Sie gut durch den Tag.

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1: Es ist Mittwoch, der 2. September und ich begrüße Sie herzlich zu einer neuen Gratulationsrunde. Wir beginnen in Ermsleben. Dort wird Bärbel Adlung heute 70 Jahre alt und wir wünschen alles Gute. Auch in Giersleben gibt es heute ein rundes Jubiläum. Wir beglückwünschen Elke Hoffmann zu ihrem 80. Ehrentag. Regina Krebs lebt in Groß-Schierstedt und begeht ihr 75. Wiegenfest. Dazu möchten wir recht herzlich gratulieren. In Groß-Wirschleben dürfen wir Dieter Amelang zu seinem 85. Geburtstag alles Gute wünschen. Weiter geht es in Güsten. Dort gratulieren wir recht herzlich Manfred Schroth zu seinem 75. Ehrentag. In Hettstedt gibt es ein besonderes Jubiläum. Ingeborg Schimpf wird heute 100 Jahre alt. Dazu möchten wir recht herzlich gratulieren und wünschen alles Gute. Ulrich Hohlfeld beglückwünschen wir zu seinem 75. Geburtstag. Und auch Roland Zeiler möchten wir herzlich zum runden 70. gratulieren. Herzliche Glückwünsche zum 75. Ehrentag gehen von uns auch an Klaus Röhr in Löderburg. Auch Bodo Alsleben in Radmannsdorf wird heute 75 Jahre alt und dazu möchten wir recht herzlich gratulieren. In Schneidlingen beglückwünschen wir Rosemarie Ahren zu ihrem 85. Jubiläum. Kommen wir nun nach Staßfurt, dort gratulieren wir recht herzlich Renate Arndt zu ihrem 80. Geburtstag. Wir beenden unsere Grußrunde heute in Oelnitz und wünschen Karin Meinecke alles Gute zu ihrem 75. Ehrentag. Eine schöne Feier, viel Zufriedenheit, Glück und alles Gute wünscht allen genannten und auch ungenannten Jubilaren Vanessa Heinel vom Radio HBW-Team.
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1: 9 Uhr.
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3: Heute ist es meist dicht bewölkt, aber regnen wird es nicht. Die Höchstwerte liegen bei 21 Grad. Heute Abend klart der Himmel dann etwas auf und die Temperaturen sinken auf 15 Grad ab. Am Donnerstag ist es überwiegend stark bewölkt und das Thermometer zeigt maximal 22 Grad an. Vereinzelt gibt es dann auch Regenschauer und mit etwas Wind ist auch zu rechnen. Der weitere Trend. In den nächsten Tagen wechseln sich Sonne und Wolken dann ab. Es wird zeitweise auch regnerisch und windig. Die Temperaturen erreichen Werte von etwa 26 Grad. Einen schönen Tag wünscht Ihnen Vanessa Heinel.
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1: Der Hagel und die Domburg. Der Hagel befindet sich im Westen Aschersleben. Sein Höhenzug umfasst ein 13.300 Hektar großes Waldgebiet, welches sich bis zu einer Höhe von 240 Metern erhebt. Zwischen dem Harzvorland und der Bodenniederung bildet der Hagel eine bemerkenswerte Wetterscheide. Sein Boden besteht hauptsächlich aus Muschelkalk. Nur im Wassertal und an den Steilhängen tritt Buntsandstein zutage. Eine fruchtbare Bodenschicht bedeckt die Gesteine. Auf ihr hat sich eine reichhaltige Flora entwickelt. Man findet hier einen ausgeprägten Eichen-Linden-Mischwald. Große Teile des Hagels sind als Natur- und Landschaftsschutzgebiet gekennzeichnet. Außerdem ist er in die Liste der europäischen Vogelschutzgebiete aufgenommen. Fließende Gewässer sind im Hagel nicht vorhanden. An einigen Stellen sind kleinere Senken, in denen sich Niederschlagswasser sammelt. Über den Hagel gibt es viele Sagen und Geschichten. In vielen spielt die Domburg eine Rolle. Diese Burg, von welcher heute nur noch Mauerreste vorhanden sind, befand sich auf dem höchsten Punkt vom Hagel. Seit ihrer ersten urkundlichen Erwähnung im Jahre 1310 wechselte die Burg mehrmals den Besitzer. Man geht davon aus, dass die Domburg Ende des 15. Jahrhunderts verwüstet wurde. Der Grundriss zeigt ein regelmäßiges Viereck mit etwa 30 Meter Seitenlänge. Von der Umfassungsmauer sind ein Teil der Westwand und die komplette Nordwand mit Tor noch erhalten. Vom Innenausbau der Burg hat sich nichts erhalten. Die Ruine der Domburg ist von Hageborn bzw. Hedeborn aus auf Wanderwegen gut zu erreichen. Das war Interessantes über den Hagel und die Domburg, gesprochen von Dieter Karrei für Radio HBW.

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1: Vormittags und abends scheint häufig die Sonne. Zwischendrin übernehmen größere Wolkenfelder das Zepter. Ein paar Regenspritzer sind auch möglich. Das Quecksilber erreicht Werte um 22 Grad. Am Donnerstag ist es ziemlich zugezogen. Der Wind bläst ordentlich. Es bleibt bei 22 Grad. Der weitere Trend, auch der Freitag ist recht windig. Neben Sonne sind auch viele Wolken unterwegs, bei wärmeren 26 Grad. Das Wochenende ist bis auf wenige Ausnahmen weitgehend trocken, aber nicht besonders sonnig bei 23 bis 25 Grad. Nachts liegen die Temperaturen um 15 Grad. Ich bin Steffen Erfurt, kommen Sie gut durch den Tag.

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1: Anfang 1969 verschärfen sich die Auseinandersetzungen innerhalb der Band. Vor allem die Suche nach einem geeigneten Nachfolger für ihren verstorbenen Manager Brian Epstein bringt die Beatles an die Grenzen ihrer Belastbarkeit. Paul McCartney will unbedingt den Vater seiner Frau Linda, Paul Eastman, für den Job haben. John Lennon spricht sich hingegen vehement für Alan Klein aus. Ringo Starr hat mal wieder keine Meinung und George Harrison wird sowieso alles zu viel. George hat die Nase gestrichen voll von den ständigen Streitereien und von den nervenden Business-Meetings mit den Leuten von Apple. Seit Epsteins Tod muss die Band den lästigen Verhandlungs- und Verwaltungskram mehr und mehr alleine machen. George hat wenig Lust dazu. Er will eigentlich nur eins: Musik machen. Nach einem jener langweiligen Apple-Meetings stiehlt er sich davon, um der drohenden nächsten Sitzung zu entkommen. Er fährt zu seinem Freund Eric Clapton nach Surrey und genießt im Garten des Hauses ein in England eher seltenes meteorologisches Phänomen: ungetrübten Sonnenschein. George atmet befreit auf und ist froh, dass er dieses Naturschauspiel ungestört genießen kann, anstatt sich mit den anderen Beatles in der staubigen Atmosphäre eines Business-Meetings langweilen zu müssen. Er lässt sich eine von Claptons Gitarren in den Garten bringen, blinzelt in die Sonne und macht das, was er am besten kann und am liebsten tut. Er schreibt einen Song. Here Comes the Sun.

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3: 10 Uhr.
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5: Heute ist es meist dicht bewölkt, aber regnen wird es nicht. Die Höchstwerte liegen bei 21 Grad. Heute Abend klart der Himmel dann etwas auf und die Temperaturen sinken auf 15 Grad ab. Am Donnerstag ist es überwiegend stark bewölkt und das Thermometer zeigt maximal 22 Grad an. Vereinzelt gibt es dann auch Regenschauer und mit etwas Wind ist auch zu rechnen. Der weitere Trend. In den nächsten Tagen wechseln sich Sonne und Wolken dann ab. Es wird zeitweise auch regnerisch und windig. Die Temperaturen erreichen Werte von etwa 26 Grad. Einen schönen Tag wünscht Ihnen Vanessa Heinel.
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1: Knappen Weg in Staßfurt. Heutzutage sind Straßennamen für eine Orientierung im Straßennetz unentbehrlich. Straßen erzählen aber auch Geschichten und sind so entscheidender Bestandteil der Chronik einer Stadt. Im Jahre 1936 entstanden von der Lödeburger Straße aus in nordwestlicher Richtung mehrere Wohnhäuser, errichtet durch die chemische Fabrik IG Farben. Somit entstanden auch neue Straßenzüge. Die nördlichste Straße wurde Knappenweg benannt. Sie ist kurz vor dem Betriebsgelände des ehemaligen Fernsehgerätewerkes. Hier fanden die Knappen, das heißt ein Bergmann mit abgeschlossener Lehre, ihren Wohnsitz. Ein Beitrag von Marion Randhagen für Radio HBW.

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Ja, ist halt so. Ja, so macht mir das keinen Spaß. Die Kantine in der Firma ist fatal. Immer irgendwas mit Soße ohne Salz.

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1: Ja, ja.
0: Und deshalb gerade in Manila eingecheckt. 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
1: Vormittags und abends scheint häufig die Sonne. Zwischendrin übernehmen größere Wolkenfelder das Zepter. Ein paar Regenspritzer sind auch möglich. Das Quecksilber erreicht Werte um 22 Grad. Am Donnerstag ist es ziemlich zugezogen. Der Wind bläst ordentlich. Es bleibt bei 22 Grad. Der weitere Trend, auch der Freitag ist recht windig, neben Sonne sind auch viele Wolken unterwegs, bei wärmeren 26 Grad. Das Wochenende ist bis auf wenige Ausnahmen weitgehend trocken, aber nicht besonders sonnig bei 23 bis 25 Grad. Nachts liegen die Temperaturen um 15 Grad. Ich bin Steffen Erfurt, kommen Sie gut durch den Tag.

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1: Ein schneller Überblick über die nächsten Veranstaltungen heute mit Steffen Erfurt. In Bernburg spielt die Musik mit Tänzchentee. Die geben ein Konzert unter dem Titel Klanghäppchen morgen um 19 Uhr in der Kreismusikschule in Bernburg. Weiter geht's in Hettstedt mit einem Chorkonzert. Der Schulchor Total Vocal gibt ein Konzert in der Hettstedter Gangolfkirche am Freitag um 16 Uhr. Musik gibt's auch im Garten, wenn die Vögel zwitschern. Dauert nicht mehr lang und der Herbst hat sie vertrieben. Zuvor gibt's aber noch Gartenlust in Ballenstedt. Neben Wissenswertem rund um Beeren und einen großen Pflanzenmarkt gibt's auch Live-Musik. Ach, da ist sie wieder. Außerdem Speis und Trank am Sonnabend und Sonntag von 10 bis 18 Uhr auf den Rosenterrassen im Schloss Ballenstedt. In Hettstedt veranstaltet die Feuerwehr einen Tag der offenen Tür. Wenn Sie schon immer mal wissen wollten, wie lang eigentlich der Schlauch ist, dann sind Sie dort genau richtig. Die Feuerwehr zeigt noch vieles weitere und viele interessante Dinge beim Tag der offenen Tür am Sonnabend ab 16 Uhr in Hettstedt. Genussvolles steht in Aschersleben auf der Speisekarte. Unter dem Motto Kaffee, Kuchen, Kopfsteinpflaster gibt es einen besonderen Rundgang mit den Kaffeemännern, der Stadtgeschichte mit regionaler Handwerkskunst verbindet. Nach einem Blick in die Historie der Stadt und vom Rabenturm dreht sich alles rund ums Handwerk, genauer gesagt ums Kaffeerösten und auch sogar mit Verköstigung. Treffpunkt ist an der Touristinformation in Aschersleben am Sonnabend um 10.30 Uhr. Ein Schnäppchen können Sie in Kleinschierstedt machen auf einem Flohmarkt. Der Heimat- und Kulturverein Kleinschierstedt lädt zum Flohmarkt ein. Ob Bücher, Kleidung, Spielzeug, Deko, Haushaltswaren oder andere kleine Kostbarkeiten aus Keller und Dachboden. Hier dürfen Sie stöbern und handeln. Für das leibliche Wohl ist auch gesorgt. Wer selbst etwas verkaufen möchte, kann sich noch anmelden. Dann bitte einen eigenen Verkaufsstand mitbringen. Und als kleinen Obolus dafür sollte ein Kuchen mit der Anmeldung mitgebracht werden. Stöbern, handeln und Schätze finden, das können Sie am Sonnabend von 14 bis 18 Uhr auf dem Flohmarkt am Dorfgemeinschaftshaus in Kleinschierstedt. Beim nächsten dürfte ein Kuchen als Eintrittsberechtigung nicht ausreichen auf einem Konzert in Ballenstedt. Cliff Stevens und Band bringen die Musik von Eric Clapton auf die Bühne. Das Konzert der aus Kanada stammenden Musiker ist ein Tribut an den britischen Rock- und Blues-Gitarristen. Los geht's am Sonnabend um 19.30 Uhr im Schlosstheater Ballenstedt. Und das war auch schon unser kleiner Überblick über die Freizeittipps für die kommenden Tage. Viel Spaß bei all Ihren Unternehmungen. Im Studio war Steffen Erfurt.
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2: 11 Uhr.
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4: Heute ist es meist dicht bewölkt, aber regnen wird es nicht. Die Höchstwerte liegen bei 21 Grad. Heute Abend klart der Himmel dann etwas auf und die Temperaturen sinken auf 15 Grad ab. Am Donnerstag ist es überwiegend stark bewölkt und das Thermometer zeigt maximal 22 Grad an. Vereinzelt gibt es dann auch Regenschauer und mit etwas Wind ist auch zu rechnen. Der weitere Trend. In den nächsten Tagen wechseln sich Sonne und Wolken dann ab. Es wird zeitweise auch regnerisch und windig. Die Temperaturen erreichen Werte von etwa 26 Grad. Einen schönen Tag wünscht Ihnen Vanessa Heinl.
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0: Das Harz-Börde-Wetter.
1: Den ganzen Tag lang ist es mehr oder weniger stark bewölkt. Die Sonne findet immer mal eine Wolkenlücke. Es bleibt trocken und die Höchsttemperaturen liegen bei 22 Grad. Durch die Nacht ziehen auch größere Wolken, wobei es niederschlagsfrei bleibt, bei Tiefsttemperaturen von 15 Grad. Morgen müssen wir mit vielen Wolken Vorlieb nehmen. Zeitweise regnet es ein bisschen und es wird windig. Das Quecksilber kommt auf 23 Grad. Der weitere Trend: Am Freitag wird es etwas turbulent. Stürmische Böen fegen über uns hinweg. Abends gibt es mal einen Schauer bei 26 Grad. Der Sonnabend ist ganz angenehm, aber noch windig bei 22 Grad. Und am Sonntag hat sich der Wind gelegt bei Sonne und Wolken und 23 Grad. Einen schönen Tag wünscht Ihnen Steffen Erfurt.
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3: Hallo aus Tauschers Plattenkiste, sagt der Alex. Manchmal ist sie eine Qual, die wir musikalisch weiter beschreiben. Die Wahl. Bei uns nicht nur politisch gemeint. Ja, und damit nun viel Spaß im dritten Teil der Wahllieder aus meinem Archiv.

mit der Fiedel in der Hand und einigen Beats aus der Offenbarmaschine. Truckstop mit ihrer Sicht auf die Damenwahl. Das war schon eine ihrer späteren Aufnahmen aus dem Jahr 1999. Truckstop. Auch die nächste Stimme erkennt man, aber der Sound ist nicht der altgewohnte. Aus der Reihe Neue Lieder, aufgenommen in seinen letzten Lebensjahren. Karel Gott und Olga Lonova im Jahr 2013 auf Platte erschienen. Du hast die Wahl.

Wenn man ein Fan seiner Klassiker ist, dann fällt es sicher schwerer, diesen Titel gleich in sein Herz zu schließen. Aber mit diesen Produktionen wiederum hatte er sich ja auch den Jüngeren geöffnet. Und das begann bereits in den 90ern voriges Jahrhundert mit zum Beispiel der Coverversion von Alpha Wolf's Forever Young. Karel Gott featuring Olga Lonova, eine Sängerin und Songwriterin, sie ist aus Tschechien, die im Jahr 81 geboren wurde, also deutlich jünger als Karel Gott, übrigens geboren in der Nähe von Liberec, ganz nah am Isar und am Riesengebirge. Die beiden sangen im Duett »Du hast die Wahl«. Tauschers Plattenkiste, die Kultserie auf dieser Welle, legt gleich noch eine vergleichsweise jüngere Scheibe auf, auch mit einem alten Haudegen. Ihn sollten Sie an seiner Stimme vielleicht erkennen können, wenn Sie ihn sehen würden, dann wohl an seiner Nase. Er wird unterstützt von einem vergleichsweise jüngeren Komiker, man müsste sagen Comedian. Naja, Humor ist immer Geschmackssache, aber er bringt gerade auch in Berlin ein ganzes Stadion mit Fans zusammen bei seinen Auftritten. Hier sind Mike Krüger und Mario Barth mit ihrer gesellschaftlichen Analyse und auch Wahlempfehlung. Und auch hier der Hinweis gleich jetzt, diese Wahl ist bereits gelaufen, daher unbedenklich im Sinne der Wahlwerbung.

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0: sagt.
1: Frauen sind die Entscheider unserer Gesellschaft. Ich habe einen Thermomix. Ich habe 12-mal Titanic gesehen. Ich bin ein Frauenversteher. Wählen Sie mich, Ihr Kanzler.
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0: Mike Krüger featuring Mario Barth. Deutschland wählt die EWP, die echt wahre Partei. Aber dahinter steckte ein ewiger Blondschopf, Thomas Gottschalk, der hatte Schluss mit den Supernasen gemacht und eben die Gründung einer Partei mit Mike Krüger und Mario Barth angekündigt. Im Wahlprogramm hieß es, ihr Bundeskanzler ist Mario Barth, ihr Verkehrsminister ein erprobter Brummifahrer namens Wolfgang Klein, den die beiden Supernasen eben von der Autobahn geholt haben. Also ein gesungenes Wahlprogramm, aber letztlich alles Scherz, denn dann kam März.
1: Ja, die Welt ist eine Ansammlung von komischen Tieren, die sich an das Leben klammern und nur selten amüsieren. Um gleich alle zu beschreiben, fehlt die Zeit hier momentan, so führe ich nur einige als Beispiel an. Ja, ein Dramatiker ist ein Stückeschreiber und ein Fanatiker ist ein Übertreiber und ein Botaniker ist ein Blumengießer und ein Romantiker ist ein Frauengenießer. Ein Philharmoniker ist ein Staatsmusiker, der Pension kriegt, wenn er nicht mehr gut gefällt. Aber was für Ticker ist ein Politiker? 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
1: Der große österreichische Kabarettist und Liedermacher Georg Kreisler. Das Lied der Berufe, was für ein Ticker ist ein Politiker. Bis heute kann man darüber philosophieren. Am Ende dieser Runde eine Nachrichtenmelodie aus einem Land, in dem es auf Papier freie und faire Wahlen gab. Die Siege, die waren eindeutig. Es brauchte keine Koalitionspartner bei Zustimmungen von 98 und mehr Prozent. Und verkündet wurden diese Pseudo-Wahlergebnisse in dieser Sendung.
2: Guten Abend, meine Damen und Herren. Die Übersicht.

0: Jazzkantine mit der 1997 aufgepoppten Titelmusik der Nachrichtensendung Aktuelle Kamera des DDR-Fernsehens. Vielleicht haben Sie diesen Rap heute zum ersten Mal so gehört, hat doch was und lässt so manche Lüge dieser Nachrichtensendung gleich vergessen. Na, wir lügen hier nicht, denn unsere Noten, nach denen wir uns richten, sind nicht die Banknoten, sondern nur die Musiknoten. Gleiche Stelle, gleiche Welle, auf alle Fälle denn. Ciao, sagt der Alex und wie immer, auf Weiterhören.
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3: Es ist Mittwoch, der 2. September und ich begrüße Sie herzlich zu einer neuen Gratulationsrunde. Wir beginnen in Ermsleben. Dort wird Bärbel Adlung heute 70 Jahre alt und wir wünschen alles Gute. Auch in Giersleben gibt es heute ein rundes Jubiläum. Wir beglückwünschen Elke Hoffmann zu ihrem 80. Ehrentag. Regina Krebs lebt in Groß-Schierstedt und begeht ihr 75. Wiegenfest. Dazu möchten wir recht herzlich gratulieren. In Groß-Wirschleben dürfen wir Dieter Amelang zu seinem 85. Geburtstag alles Gute wünschen. Weiter geht es in Güsten. Dort gratulieren wir recht herzlich Manfred Schroth zu seinem 75. Ehrentag. In Hettstedt gibt es ein besonderes Jubiläum. Ingeborg Schimpf wird heute 100 Jahre alt. Dazu möchten wir recht herzlich gratulieren und wünschen alles Gute. Ulrich Hohlfeld beglückwünschen wir zu seinem 75. Geburtstag. Und auch Roland Zeiler möchten wir herzlich zum runden 70. gratulieren. Herzliche Glückwünsche zum 75. Ehrentag gehen von uns auch an Klaus Röhr in Löderburg. Auch Bodo Alsleben in Radmannsdorf wird heute 75 Jahre alt und dazu möchten wir recht herzlich gratulieren. In Schneidlingen beglückwünschen wir Rosemarie Ahren zu ihrem 85. Jubiläum. Kommen wir nun nach Staßfurt, dort gratulieren wir recht herzlich Renate Arndt zu ihrem 80. Geburtstag. Wir beenden unsere Grußrunde heute in Oelnitz und wünschen Karin Meinecke alles Gute zu ihrem 75. Ehrentag. Eine schöne Feier, viel Zufriedenheit, Glück und alles Gute wünscht allen genannten und auch ungenannten Jubilaren Vanessa Heinel vom Radio HBW-Team.
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2: Die Sonne versucht immer mal wieder ihr Glück. Die Wolken machen dann auch etwas Platz. Regen ist unwahrscheinlich und auf dem Thermometer gibt es 22 Grad. Bewölkt geht's auch durch die Nacht. Auch dann ist es trocken und es kühlt sich bis auf 15 Grad ab. Und morgen halten sich viele Wolken und bringen gelegentlich ein paar Regentropfen. Der Wind pustet etwas böig und es bleibt morgen bei 23 Grad. Der weitere Trend, der Freitag wird zeitweise stürmisch. Zum Abend kehrt etwas Ruhe ein, aber es zieht mal ein Schauer durch bei 26 Grad. Am Sonnabend ist es noch etwas windig und für den Sonntag bleiben dann Sonne und Wolken übrig. Regen bleibt aus bei 23 Grad. Einen schönen Tag wünscht Ihnen Steffen Erfurt.
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1: Richard Wagner gehört zur DNA des Harztheaters, unterstreicht dessen Intendant und Musikdirektor Johannes Rieger. Bis 2027 stelle sich das Halberstädter Ensemble der ambitionierten Herausforderung, einen Harzer Jahrhundertring auf die Bühne zu bringen. Nach dem abendlichen Vorspiel Rheingold im März 2024 hat nun der erste Tag des Bühnenspektakels Die Walküre in Halberstadt Premiere. Hausregisseur Marco Miskalski, Ausstatter Tom Grassoff und Musikdirektor Johannes Rieger verantworten auch in diesem Jahr wieder die künstlerische Umsetzung und setzen die Traditionslinie fort, die Halberstadt einst den Beinamen Klein Bayreuth einbrachte. Allein von 1903 bis 1933 erlebte Halberstadt 13 Mal Aufführungen der Walküre, die nach damaliger Pressestimme selbst verwöhntesten Ansprüchen gerecht wurde. 60 Musiker der Hallenser Oper sorgten damals dafür, dass dank des Mäzenatentums eines Professor Dr. Hans Kehr ein musikalisches Welttheater über Liebe, Schuld und Schicksal, ein deutsches Operndrama von epischer Tiefe zu erleben war. Wagners zweite Ringoper gilt als ein emotionales und musikalisches Feuerwerk zwischen Welten, Schmerz und Hoffnung. Die am Harztheater viereinhalbstündige Inszenierung, deren Premiere fast ausverkauft war und Wagner-Enthusiasten aus mehreren Bundesländern anzog, rückt die verbotene Liebe zwischen Siegmund und Sieglinde in den Fokus. Zwei Geschwistern, die sich in einer Welt voller Zwängen und göttlicher Gesetze verlieren. Wagner bricht hier gleich zwei Tabus, Ehebruch und Inzest. Wotans Frau Fricker, Regina Petzer, gewohnt stimmlich sicher präsent und die coole Strippenzieherin, rennt im Zweikampf nicht Hunding, sondern Siegmund den Kürzeren zieht, kann da nur den Zeitgeist entsprechend Siegmunds Tod verlangen. Wer mag, kann das Werk als Stück über pathologische Macht und Geldgier deuten, von Selbstdarstellern und Größenwahnsinnigen. Regisseur Marco Miskalski bleibt nah am Meister Wagner und gibt seinen Akteuren auf der wandelbaren Grashoff-Bühne mit Übertitelung viel Spiel und Sangesplatz. Dazu kommt eine Lichtregie, die die verschiedenen Stimmungen untermalt. Die Inszenierung spielt auf einer emotional weit schweifenden Klaviatur der Gefühle. Sie reicht in den drei Aufzügen von tief empfundener Traurigkeit über Ehestress bis Liebeslyrik. Das nimmt Musikdirektor Johannes Rieger mit seinen Harzer Symphonikern engagiert auf. Klangfarbig und facettenreich schwebt die Musik aus dem Orchestergraben. Zuweilen kommt aber von dort ein Hauch Wagner-Wumms zu viel. Denn Wagner

Das Musik bietet nach dem aufwühlenden stürmischen Vorspiel durchaus Platz für spannungsvolles Knistern und sanftes Schweben durch die mythische Welt. So sind es die Klarinetten, Horn und viel Blech, die den Klang bestimmen. Riga gelingt es so, einen musikalischen Boden zu schaffen, auf dem die Solisten wachsen können. Wieder muss dem Harztheater Respekt gezollt werden, weil bis auf die gefeierte Peggy Steiner als Brünnhilde, Kammersängerin Gerlin Schröder, die einst am Halberstädter Haus engagiert und bereits in Rheingold zu erleben war, sowie Rünette Botha und Zauberflötensängerin Marie-Pierre Roy, die Rollen mit Ensemblemitgliedern besetzt sind. Samuel Berlert gibt seinen Hunding mitgerüttet Maas Fiesheit. Er ähnelt einem großen, düsteren Waldschrat, der verschlagen sein Mütchen kühlen will. Peggy Steiner mit ihrem klangfrischen Sopran überzeugt als Lieblingstochter Brünnhilde, die aus Mitleid mit dem jungen Paar, gesungen von Max Ann und Jessie Joy Sprong, gegen ihren Vater agiert und Sieglinde mit ihrem ungeborenen Kind rettet. Zaghaft und zunehmend selbstbewusst legt sie Wotan ihre Gründe für ihren Ungehorsam dar. Den germanischen Obergott singt und spielt ausdrucksstark Juha Koskela. Mal wirkt er diktatorisch, mal fast tränentraurig. Er ist überheblich und hat vielleicht seinen intensivsten Moment, wenn er Fricka und alle anderen aufgibt, gebeugt in Richtung Horizont geht und durch die Welt hinausschlurft. Bis demnächst aus Ihrem Theater, Ihr Uwe Kraus.

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0: Das Harz-Bördewetter.
1: Den ganzen Tag lang ist es mehr oder weniger stark bewölkt. Die Sonne findet immer mal eine Wolkenlücke. Es bleibt trocken und die Höchsttemperaturen liegen bei 22 Grad. Durch die Nacht ziehen auch größere Wolken, wobei es niederschlagsfrei bleibt, bei Tiefsttemperaturen von 15 Grad. Morgen müssen wir mit vielen Wolken Vorlieb nehmen. Zeitweise regnet es ein bisschen und es wird windig. Das Quecksilber kommt auf 23 Grad. Der weitere Trend: Am Freitag wird es etwas turbulent. Stürmische Böen fegen über uns hinweg. Abends gibt es mal einen Schauer bei 26 Grad. Der Sonnabend ist ganz angenehm, aber noch windig bei 22 Grad. Und am Sonntag hat sich der Wind gelegt bei Sonne und Wolken und 23 Grad. Einen schönen Tag wünscht Ihnen Steffen Erfurt.

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1: Ein schneller Überblick über die nächsten Veranstaltungen heute mit Steffen Erfurt. In Bernburg spielt die Musik mit Tänzchentee. Die geben ein Konzert unter dem Titel Klanghäppchen morgen um 19 Uhr in der Kreismusikschule in Bernburg. Weiter geht's in Hettstedt mit einem Chorkonzert. Der Schulchor Total Vocal gibt ein Konzert in der Hettstedter Gangwolfkirche am Freitag um 16 Uhr. Musik gibt's auch im Garten, wenn die Vögel zwitschern. Dauert nicht mehr lang und der Herbst hat sie vertrieben. Zuvor gibt's aber noch Gartenlust in Ballenstedt. Neben Wissenswertem rund um Beeren und einen großen Pflanzenmarkt gibt's auch Live-Musik. Ach, da ist sie wieder. Außerdem Speis und Trank am Sonnabend und Sonntag von 10 bis 18 Uhr auf den Rosenterrassen im Schloss Ballenstedt. In Hettstedt veranstaltet die Feuerwehr einen Tag der offenen Tür. Wenn Sie schon immer mal wissen wollten, wie lang eigentlich der Schlauch ist, dann sind Sie dort genau richtig. Die Feuerwehr zeigt noch vieles weitere und viele interessante Dinge beim Tag der offenen Tür am Sonnabend ab 16 Uhr in Hettstedt. Genussvolles steht in Aschersleben auf der Speisekarte. Unter dem Motto Kaffee, Kuchen, Kopfsteinpflaster gibt es einen besonderen Rundgang mit den Kaffeemännern, der Stadtgeschichte mit regionaler Handwerkskunst verbindet. Nach einem Blick in die Historie der Stadt und vom Rabenturm dreht sich alles rund ums Handwerk, genauer gesagt ums Kaffeerösten und auch sogar mit Verköstigung. Treffpunkt ist an der Touristinformation in Aschersleben am Sonnabend um 10.30 Uhr. Ein Schnäppchen können Sie in Kleinschierstedt machen auf einem Flohmarkt. Der Heimat- und Kulturverein Kleinschierstedt lädt zum Flohmarkt ein. Ob Bücher, Kleidung, Spielzeug, Deko, Haushaltswaren oder andere kleine Kostbarkeiten aus Keller und Dachboden. Hier dürfen Sie stöbern und handeln. Für das leibliche Wohl ist auch gesorgt. Wer selbst etwas verkaufen möchte, kann sich noch anmelden. Dann bitte einen eigenen Verkaufsstand mitbringen und als kleinen Obolus dafür sollte ein Kuchen mit der Anmeldung mitgebracht werden. Stöbern, handeln und Schätze finden, das können Sie am Sonnabend von 14 bis 18 Uhr auf dem Flohmarkt am Dorfgemeinschaftshaus in Kleinschierstedt. Beim nächsten dürfte ein Kuchen als Eintrittsberechtigung nicht ausreichen auf einem Konzert in Ballenstedt. Cliff Stevens und Band bringen die Musik von Eric Clapton auf die Bühne. Das Konzert der aus Kanada stammenden Musiker ist ein Tribut an den britischen Rock- und Blues-Gitarristen. Los geht's am Sonnabend um 19.30 Uhr im Schlosstheater Ballenstedt. Und das war auch schon unser kleiner Überblick über die Freizeittipps für die kommenden Tage. Viel Spaß bei all Ihren Unternehmungen. Im Studio war Steffen Erfurt.
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2: 13 Uhr.
3: Das Harzbördewetter.
4: Die Sonne versucht immer mal wieder ihr Glück. Die Wolken machen dann auch etwas Platz. Regen ist unwahrscheinlich und auf dem Thermometer gibt es 22.
2: 13 Uhr.
3: Das Harzbördewetter.
4: Die Sonne versucht immer mal wieder ihr Glück. Die Wolken machen dann auch etwas Platz. Regen ist unwahrscheinlich und auf dem Thermometer gibt es 22 Grad. Bewölkt geht's auch durch die Nacht. Auch dann ist es trocken und es kühlt sich bis auf 15 Grad ab. Und morgen halten sich viele Wolken und bringen gelegentlich ein paar Regentropfen. Der Wind pustet etwas böig und es bleibt morgen bei 23 Grad. Der weitere Trend, der Freitag wird zeitweise stürmisch. Zum Abend kehrt etwas Ruhe ein. Aber es zieht mal ein Schauer durch bei 26 Grad. Am Sonnabend ist es noch etwas windig und für den Sonntag bleiben dann Sonne und Wolken übrig. Regen bleibt aus bei 23 Grad. Einen schönen Tag wünscht Ihnen Steffen Erfurt.
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0: Das Harz-Börde-Wetter.
1: Den ganzen Tag lang ist es mehr oder weniger stark bewölkt. Die Sonne findet immer mal eine Wolkenlücke. Es bleibt trocken und die Höchsttemperaturen liegen bei 22 Grad. Durch die Nacht ziehen auch größere Wolken, wobei es niederschlagsfrei bleibt, bei Tiefsttemperaturen von 15 Grad. Morgen müssen wir mit vielen Wolken Vorlieb nehmen. Zeitweise regnet es ein bisschen und es wird windig. Das Quecksilber kommt auf 23 Grad. Der weitere Trend: am Freitag wird es etwas turbulent. Stürmische Böen fegen über uns hinweg. Abends gibt es mal einen Schauer bei 26 Grad. Der Sonnabend ist ganz angenehm, aber noch windig bei 22 Grad. Und am Sonntag hat sich der Wind gelegt bei Sonne und Wolken und 23 Grad. Einen schönen Tag wünscht Ihnen Steffen Erfurt.

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2: 14 Uhr.
1: Das Harz-Börde-Wetter.
3: Die Sonne versucht immer mal wieder ihr Glück. Die Wolken machen dann auch etwas Platz. Regen ist unwahrscheinlich und auf dem Thermometer gibt es 22 Grad. Bewölkt geht's auch durch die Nacht. Auch dann ist es trocken und es kühlt sich bis auf 15 Grad ab. Und morgen halten sich viele Wolken und bringen gelegentlich ein paar Regentropfen. Der Wind pustet etwas böig und es bleibt morgen bei 23 Grad. Der weitere Trend, der Freitag wird zeitweise stürmisch. Zum Abend kehrt etwas Ruhe ein. Aber es zieht mal ein Schauer durch bei 26 Grad. Am Sonnabend ist es noch etwas windig und für den Sonntag bleiben dann Sonne und Wolken übrig. Regen bleibt aus bei 23 Grad. Einen schönen Tag wünscht Ihnen Steffen Erfurt.
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Richtung in Richtung Löderborg hatten alle Straßen nur den Namen Leninring. Erst 1982 erhielt eine Straße in der Nähe des Einkaufszentrums diesen Namen. Ein Beitrag von Barbara Stolte für Radio HBW.

0: Das Harz-Bördewetter.
1: Den ganzen Tag lang ist es mehr oder weniger stark bewölkt. Die Sonne findet immer mal eine Wolkenlücke. Es bleibt trocken und die Höchsttemperaturen liegen bei 22 Grad. Durch die Nacht ziehen auch größere Wolken, wobei es niederschlagsfrei bleibt, bei Tiefsttemperaturen von 15 Grad. Morgen müssen wir mit vielen Wolken Vorlieb nehmen. Zeitweise regnet es ein bisschen und es wird windig. Das Quecksilber kommt auf 23 Grad. Der weitere Trend: Am Freitag wird es etwas turbulent. Stürmische Böen fegen über uns hinweg. Abends gibt es mal einen Schauer bei 26 Grad. Der Sonnabend ist ganz angenehm, aber noch windig bei 22 Grad. Und am Sonntag hat sich der Wind gelegt bei Sonne und Wolken und 23 Grad. Einen schönen Tag wünscht Ihnen Steffen Erfurt.

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1: Die Hunroteiche bei Hainfeld. Die Eiche gilt seit dem 18. Jahrhundert als der deutsche Nationalbaum. Sie ist im Übrigen der Inbegriff für die Ewigkeit, denn ein Eichenleben überdauert etwa 30 Generationen. Und legendär waren die einmal in früheren Zeiten in Deutschland verbreiteten Eichenwälder. Zwar ist die Eiche nach der Buche nach wie vor der verbreitetste Laubbaum, aber größere Eichenwälder sind inzwischen eher die Ausnahme. Zu sehr sind Eichen für die unterschiedlichsten Zwecke wie den Schiffs- und Hausbau einzusetzen gewesen. Ein besonders altes Exemplar einer Eiche trifft der Wanderer im Landkreis Mansfeld-Südharz bei Stolberg bzw. dessen Ortsteil Hainfeld an. Die Hunroteiche ist über 1000 Jahre alt. Und so verwundert es dann ganz und gar nicht, dass der Baum als Naturdenkmal unter Naturschutz steht. Um den mächtigen, knorrigen Stamm umfassen zu können, benötigt man etwa 6 Erwachsene. Bleibt nur zu hoffen, dass uns der Baum noch lange erhalten bleibt und sich wieder erholt. Seine volle Pracht hat er in den letzten Jahren eingebüßt, doch der gewaltige Stamm und einige mächtige Äste sind noch zu sehen. Dies war ein Bericht über Sehenswürdigkeiten der Harzbörde-Region. Heute die Hunroteiche bei Hainfeld. Für Radio HBW, gesprochen von Jörg Buschmann.

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1: 15 Uhr.
0: Das Harz-Börde-Wetter.
1: Die Sonne versucht immer mal wieder ihr Glück. Die Wolken machen dann auch etwas Platz. Regen ist unwahrscheinlich und auf dem Thermometer gibt es 22 Grad. Bewölkt geht's auch durch die Nacht. Auch dann ist es trocken und es kühlt sich bis auf 15 Grad ab. Und morgen halten sich viele Wolken und bringen gelegentlich ein paar Regentropfen. Der Wind pustet etwas böig und es bleibt morgen bei 23 Grad. Der weitere Trend, der Freitag wird zeitweise stürmisch. Zum Abend kehrt etwas Ruhe ein, aber es zieht mal ein Schauer durch bei 26 Grad. Am Sonnabend ist es noch etwas windig und für den Sonntag bleiben dann Sonne und Wolken übrig. Regen bleibt aus bei 23 Grad. Einen schönen Tag wünscht Ihnen Steffen Erfurt.
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1: Die Karl-Marx-Straße in Aschersleben. So um 1932 herum entstand stadtauswärts rechts von der Magdeburger Chaussee eine neue Siedlung mit überwiegend Einfamilienhäusern. Eine der dort entstandenen Straßen erhielt am 23. Juni 1934 den Namen Elsässer Straße. Elsaß-Lothringen wurde im Frankfurter Frieden von 1871 Deutschland zugeschlagen. Durch den Versailler Vertrag fiel Elsaß-Lothringen wieder an Frankreich zurück. Elsaß-Lothringen war wegen seiner reichen Bodenschätze stets ein Zankapfel zwischen Deutschland und Frankreich. Am 7. November 1945 wurde die Elsässer Straße, dem Zeitgeist entsprechend, in Karl-Marx-Straße umbenannt. Karl Marx wurde am 5. Mai 1818 geboren. Er gilt als bedeutendster Gelehrter, Lehrer und Führer der internationalen Arbeiterbewegung. Gemeinsam mit Friedrich Engels ist er der Begründer des wissenschaftlichen Kommunismus, dem bekannten Marxismus. Die Karl-Marx-Straße verläuft parallel zur Magdeburger Chaussee. Sie hörten einen Bericht über die Karl-Marx-Straße in Aschersleben, gesprochen von Gerda Karl für Radio HBW.

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1: Den ganzen Tag lang ist es mehr oder weniger stark bewölkt. Die Sonne findet immer mal eine Wolkenlücke. Es bleibt trocken und die Höchsttemperaturen liegen bei 22 Grad. Durch die Nacht ziehen auch größere Wolken, wobei es niederschlagsfrei bleibt, bei Tiefsttemperaturen von 15 Grad. Morgen müssen wir mit vielen Wolken Vorlieb nehmen. Zeitweise regnet es ein bisschen und es wird windig. Das Quecksilber kommt auf 23 Grad. Der weitere Trend: am Freitag wird es etwas turbulent. Stürmische Böen fegen über uns hinweg. Abends gibt es mal einen Schauer bei 26 Grad. Der Sonnabend ist ganz angenehm, aber noch windig bei 22 Grad. Und am Sonntag hat sich der Wind gelegt bei Sonne und Wolken und 23 Grad. Einen schönen Tag wünscht Ihnen Steffen Erfurt.

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1: Es ist Mittwoch, der 2. September und ich begrüße Sie herzlich zu einer neuen Gratulationsrunde. Wir beginnen in Ermsleben. Dort wird Bärbel Adlung heute 70 Jahre alt und wir wünschen alles Gute. Auch in Giersleben gibt es heute ein rundes Jubiläum. Wir beglückwünschen Elke Hoffmann zu ihrem 80. Ehrentag. Regina Krebs lebt in Groß-Schierstedt und begeht ihr 75. Wiegenfest. Dazu möchten wir recht herzlich gratulieren. In Groß-Wirschleben dürfen wir Dieter Amelang zu seinem 85. Geburtstag alles Gute wünschen. Weiter geht es in Güsten. Dort gratulieren wir recht herzlich Manfred Schroth zu seinem 75. Ehrentag. In Hettstedt gibt es ein besonderes Jubiläum. Ingeborg Schimpf wird heute 100 Jahre alt. Dazu möchten wir recht herzlich gratulieren und wünschen alles Gute. Ulrich Hohlfeld beglückwünschen wir zu seinem 75. Geburtstag. Und auch Roland Zeiler möchten wir herzlich zum runden 70. gratulieren. Herzliche Glückwünsche zum 75. Ehrentag gehen von uns auch an Klaus Röhr in Löderburg. Auch Bodo Alsleben in Radmannsdorf wird heute 75 Jahre alt und dazu möchten wir recht herzlich gratulieren. In Schneidlingen beglückwünschen wir Rosemarie Ahren zu ihrem 85. Jubiläum. Kommen wir nun nach Staßfurt, dort gratulieren wir recht herzlich Renate Arndt zu ihrem 80. Geburtstag. Wir beenden unsere Grußrunde heute in Oelnitz und wünschen Karin Meinecke alles Gute zu ihrem 75. Ehrentag. Eine schöne Feier, viel Zufriedenheit, Glück und alles Gute wünscht allen genannten und auch ungenannten Jubilaren Vanessa Heinel vom Radio HBW-Team.
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1: 16 Uhr.
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2: Die Sonne versucht immer mal wieder ihr Glück. Die Wolken machen dann auch etwas Platz. Regen ist unwahrscheinlich und auf dem Thermometer gibt es 22 Grad. Bewölkt geht's auch durch die Nacht. Auch dann ist es trocken und es kühlt sich bis auf 15 Grad ab. Und morgen halten sich viele Wolken und bringen gelegentlich ein paar Regentropfen. Der Wind pustet etwas böig und es bleibt morgen bei 23 Grad. Der weitere Trend, der Freitag wird zeitweise stürmisch. Zum Abend kehrt etwas Ruhe ein, aber es zieht mal ein Schauer durch bei 26 Grad. Am Sonnabend ist es noch etwas windig und für den Sonntag bleiben dann Sonne und Wolken übrig. Regen bleibt aus bei 23 Grad. Einen schönen Tag wünscht Ihnen Steffen Erfurt.
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1: Der Harzblick, eine Straße in Aschersleben. Wenn man erst einmal weiß, wo sich diese Straße befindet, ist es eigentlich gar nicht so schwer zu ergründen, warum diese Straße diesen Namen erhalten hat. Außerdem gibt es in Aschersleben auch nicht allzu viele Ecken, von denen man aus den Harz ungehindert sehen kann. Irgendwo im Westen der Stadt muss sich dieser Weg dann doch befinden. Und ganz richtig, der Harzblick befindet sich stadtauswärts rechter Hand der Ermslebener Straße. Ihren Namen erhielt die Straße auf Stadtratsbeschluss vom 28. November 1995. Die noch recht junge

0: Das Harz-Börde-Wetter.
1: Den ganzen Tag lang ist es mehr oder weniger stark bewölkt. Die Sonne findet immer mal eine Wolkenlücke. Es bleibt trocken und die Höchsttemperaturen liegen bei 22 Grad. Durch die Nacht ziehen auch größere Wolken, wobei es niederschlagsfrei bleibt, bei Tiefsttemperaturen von 15 Grad. Morgen müssen wir mit vielen Wolken Vorlieb nehmen. Zeitweise regnet es ein bisschen und es wird windig. Das Quecksilber kommt auf 23 Grad. Der weitere Trend, am Freitag wird es etwas turbulent, stürmische Böen fegen über uns hinweg, abends gibt es mal einen Schauer bei 26 Grad, der Sonnabend ist ganz angenehm, aber noch windig bei 22 Grad und am Sonntag hat sich der Wind gelegt bei Sonne und Wolken und 23 Grad. Einen schönen Tag wünscht Ihnen Steffen Erfurt.

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1: Anfang 1969 verschärfen sich die Auseinandersetzungen innerhalb der Band. Vor allem die Suche nach einem geeigneten Nachfolger für ihren verstorbenen Manager Brian Epstein bringt die Beatles an die Grenzen ihrer Belastbarkeit. Paul McCartney will unbedingt den Vater seiner Frau Linda, Paul Eastman, für den Job haben. John Lennon spricht sich hingegen vehement für Alan Klein aus. Ringo Starr hat mal wieder keine Meinung und George Harrison wird sowieso alles zu viel. George hat die Nase gestrichen voll von den ständigen Streitereien und von den nervenden Business-Meetings mit den Leuten von Apple. Seit Epsteins Tod muss die Band den lästigen Verhandlungs- und Verwaltungskram mehr und mehr alleine machen. George hat wenig Lust dazu. Er will eigentlich nur eins: Musik machen. Nach einem jener langweiligen Apple-Meetings stiehlt er sich davon, um der drohenden nächsten Sitzung zu entkommen. Er fährt zu seinem Freund Eric Clapton nach Surrey und genießt im Garten des Hauses ein in England eher seltenes meteorologisches Phänomen: ungetrübten Sonnenschein. George atmet befreit auf und ist froh, dass er dieses Naturschauspiel ungestört genießen kann, anstatt sich mit den anderen Beatles in der staubigen Atmosphäre eines Business-Meetings langweilen zu müssen. Er lässt sich eine von Claptons Gitarren in den Garten bringen, blinzelt in die Sonne und macht das, was er am besten kann und am liebsten tut. Er schreibt einen Song. Here Comes the Sun.

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1: 17 Uhr.
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3: Die Sonne versucht immer mal wieder ihr Glück, die Wolken machen dann auch etwas Platz, Regen ist unwahrscheinlich und auf dem Thermometer gibt es 22 Grad. Bewölkt geht's auch durch die Nacht, auch dann ist es trocken und es kühlt sich bis auf 15 Grad ab und morgen halten sich viele Wolken und bringen gelegentlich ein paar Regentropfen, der Wind pustet etwas böig und es bleibt morgen bei 23 Grad. Der weitere Trend, der Freitag wird zeitweise stürmisch, zum Abend kehrt etwas Ruhe ein, aber es zieht mal ein Schauer durch bei 26 Grad, am Sonnabend ist es noch etwas windig und für den Sonntag bleiben dann Sonne und Wolken übrig, Regen bleibt aus bei 23 Grad. Einen schönen Tag wünscht Ihnen Steffen Erfurt.
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1: Richard Wagner gehört zur DNA des Harztheaters, unterstreicht dessen Intendant und Musikdirektor Johannes Rieger. Bis 2027 stelle sich das Halberstädter Ensemble der ambitionierten Herausforderung, einen Harzer Jahrhundertring auf die Bühne zu bringen. Nach dem abendlichen Vorspiel Rheingold im März 2024 hat nun der erste Tag des Bühnenspektakels Die Walküre in Halberstadt Premiere. Hausregisseur Marco Miskalski, Ausstatter Tom Grassoff und Musikdirektor Johannes Rieger verantworten auch in diesem Jahr wieder die künstlerische Umsetzung und setzen die Traditionslinie fort, die Halberstadt einst den Beinamen Klein Bayreuth einbrachte. Allein von 1903 bis 1933 erlebte Halberstadt 13 Mal Aufführungen der Walküre, die nach damaliger Pressestimme selbst verwöhntesten Ansprüchen gerecht wurde. 60 Musiker der Hallenser Oper sorgten damals dafür, dass dank des Mäzenatentums eines Professor Dr. Hans Kehr ein musikalisches Welttheater über Liebe, Schuld und Schicksal, ein deutsches Operndrama von epischer Tiefe zu erleben war. Wagners zweite Ringoper gilt als ein emotionales und musikalisches Feuerwerk zwischen Welten, Schmerz und Hoffnung. Die am Harztheater 4,5-stündige Inszenierung, deren Premiere fast ausverkauft war und Wagner-Enthusiasten aus mehreren Bundesländern anzog, rückt die verbotene Liebe zwischen Siegmund und Sieglinde in den Fokus.

Und Größenwahnsinn. Regisseur Marco Miskalski bleibt nah am Meister Wagner und gibt seinen Akteuren auf der wandelbaren Grashoff-Bühne mit Übertitelung viel Spiel und Sangesplatz. Dazu kommt eine Lichtregie, die die verschiedenen Stimmungen untermalt. Die Inszenierung spielt auf einer emotional weit schweifenden Klaviatur der Gefühle. Sie reicht in den drei Aufzügen von tief empfundener Traurigkeit über Ehestress bis Liebeslyrik. Das nimmt Musikdirektor Johannes Rieger mit seinen Harzer Symphonikern engagiert auf. Klangfarbig und facettenreich schwebt die Musik aus dem Orchestergraben. Zuweilen kommt aber von dort ein Hauch Wagner-Wumms zu viel. Denn Wagners Musik bietet nach dem aufwühlenden, stürmischen Vorspiel durchaus Platz für spannungsvolles Knistern und sanftes Schweben durch die mythische Welt. So sind es die Klarinetten, Horn und viel Blech, die den Klang bestimmen. Rieger gelingt es so, einen musikalischen Boden zu schaffen, auf dem die Solisten wachsen können. Wieder muss dem Harztheater Respekt gezollt werden, weil bis auf die gefeierte Peggy Steiner als Brünnhilde, Kammersängerin Gerlin Schröder, die einst am Halberstädter Haus engagiert und bereits in Rheingold zu erleben war, sowie Rünette Botha und Zauberflötensängerin Marie Pierre Roy, die Rollen mit Ensemblemitgliedern besetzt sind. Samuel Berlert gibt seinen Hunding mit gerüttelt Maß Fiesheit. Er ähnelt einem großen, düsteren Waldschrat, der verschlagen sein Mütchen kühlen will. Peggy Steiner mit ihrem klangfrischen Sopran überzeugt als Lieblingstochter Brünnhilde, die aus Mitleid mit dem jungen Paar, gesungen von Max Ann und Jesse Joy Sprong, gegen ihren Vater agiert und Sieglinde mit ihrem ungeborenen Kind rettet. Zaghaft und zunehmend selbstbewusst legt sie Wotan ihre Gründe für ihren Ungehorsam dar. Den germanischen Obergott singt und spielt ausdrucksstark Juha Koskela. Mal wirkt er diktatorisch, mal fast tränentraurig. Er ist überheblich und hat vielleicht seinen intensivsten Moment, wenn er Fricka und alle anderen aufgibt, gebeugt in Richtung Horizont geht und durch die Welt hinausschlurft. Bis demnächst aus Ihrem Theater, Ihr Uwe Krause.

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1: Den ganzen Tag lang ist es mehr oder weniger stark bewölkt. Die Sonne findet immer mal eine Wolkenlücke. Es bleibt trocken und die Höchsttemperaturen liegen bei 22 Grad. Durch die Nacht ziehen auch größere Wolken, wobei es niederschlagsfrei bleibt, bei Tiefsttemperaturen von 15 Grad. Morgen müssen wir mit vielen Wolken Vorlieb nehmen. Zeitweise regnet es ein bisschen und es wird windig. Das Quecksilber kommt auf 23 Grad. Der weitere Trend: Am Freitag wird es etwas turbulent. Stürmische Böen fegen über uns hinweg. Abends gibt es mal einen Schauer bei 26 Grad. Der Sonnabend ist ganz angenehm, aber noch windig bei 22 Grad. Und am Sonntag hat sich der Wind gelegt bei Sonne und Wolken und 23 Grad. Einen schönen Tag wünscht Ihnen Steffen Erfurt.

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1: Ein schneller Überblick über die nächsten Veranstaltungen heute mit Steffen Erfurt. In Bernburg spielt die Musik mit Tänzchentee. Die geben ein Konzert unter dem Titel Klanghäppchen morgen um 19 Uhr in der Kreismusikschule in Bernburg. Weiter geht's in Hettstedt mit einem Chorkonzert. Der Schulchor Total Vocal gibt ein Konzert in der Hettstedter Gangolfkirche am Freitag um 16 Uhr. Musik gibt's auch im Garten, wenn die Vögel zwitschern. Dauert nicht mehr lang und der Herbst hat sie vertrieben. Zuvor gibt's aber noch Gartenlust in Ballenstedt. Neben Wissenswertem rund um Beeren und einen großen Pflanzenmarkt gibt's auch Live-Musik. Ach, da ist sie wieder. Außerdem Speis und Trank am Sonnabend und Sonntag von 10 bis 18 Uhr auf den Rosenterrassen im Schloss Ballenstedt. In Hettstedt veranstaltet die Feuerwehr einen Tag der offenen Tür. Wenn Sie schon immer mal wissen wollten, wie lang eigentlich der Schlauch ist, dann sind Sie dort genau richtig. Die Feuerwehr zeigt noch vieles weitere und viele interessante Dinge beim Tag der offenen Tür am Sonnabend ab 16 Uhr in Hettstedt. Genussvolles steht in Aschersleben auf der Speisekarte. Unter dem Motto Kaffee, Kuchen, Kopfsteinpflaster gibt es einen besonderen Rundgang mit den Kaffeemännern, der Stadtgeschichte mit regionaler Handwerkskunst verbindet. Nach einem Blick in die Historie der Stadt und vom Rabenturm dreht sich alles rund ums Handwerk, genauer gesagt ums Kaffeerösten und auch sogar mit Verköstigung. Treffpunkt ist an der Touristinformation in Aschersleben am Sonnabend um 10.30 Uhr. Ein Schnäppchen können Sie in Kleinschierstedt machen auf einem Flohmarkt. Der Heimat- und Kulturverein Kleinschierstedt lädt zum Flohmarkt ein. Ob Bücher, Kleidung, Spielzeug, Deko, Haushaltswaren oder andere kleine Kostbarkeiten aus Keller und Dachboden. Hier dürfen Sie stöbern und handeln. Für das leibliche Wohl ist auch gesorgt. Wer selbst etwas verkaufen möchte, kann sich noch anmelden. Dann bitte einen eigenen Verkaufsstand mitbringen. Und als kleinen Obolus dafür sollte ein Kuchen mit der Anmeldung mitgebracht werden. Stöbern, handeln und Schätze finden, das können Sie am Sonnabend von 14 bis 18 Uhr auf dem Flohmarkt am Dorfgemeinschaftshaus in Kleinschierstedt. Beim nächsten dürfte ein Kuchen als Eintrittsberechtigung nicht ausreichen auf einem Konzert in Ballenstedt. Cliff Stevens und Band bringen die Musik von Eric Clapton auf die Bühne. Das Konzert der aus Kanada stammenden Musiker ist ein Tribut an den britischen Rock- und Blues-Gitarristen. Los geht's am Sonnabend um 19.30 Uhr im Schlosstheater Ballenstedt. Und das war auch schon unser kleiner Überblick über die Freizeittipps für die kommenden Tage. Viel Spaß bei all Ihren Unternehmungen. Im Studio war Steffen Erfurt.
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1: 18 Uhr.
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3: Heute Abend ist der Himmel teilweise von Wolken bedeckt, aber der Regen bleibt vorerst aus. Die Höchsttemperaturen liegen bei 21 Grad. In der Nacht ist es weiterhin bedeckt und zeitweise ist leichter Regen möglich. Die Temperaturen sinken auf 14 Grad ab. Am Donnerstag gibt es einen Mix aus Sonne und Wolken bei Höchstwerten um die 22 Grad. Vereinzelt ist mit Regenschauern und etwas Wind zu rechnen. Der weitere Trend. In den nächsten Tagen geht es wechselhaft weiter. Die Sonne schaut dann ab und an mal hinter den dichten Wolken hervor und es wird regnerisch. Die Temperaturen klettern auf etwa 27 Grad. Einen schönen Abend wünscht Ihnen Vanessa Heinl.
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Herzlich willkommen zu Live Lounge Unplugged auf Radio HBW und herzlich willkommen Rico LB und Kunterbunte Jule, die hier schon im Chat sind. Finde ich super. Und es war ein Lied von Phil Collins. Das war ein Lied von Phil Collins, so ist das. Ja, für euch habe ich meine Klimaanlage ausgestellt. Für euch fange ich hier an zu schwitzen und für euch bin ich sehr, sehr, sehr gern da und spiele ein paar Songs. Und zwar habe ich mir ganz fest vorgenommen, heute einmal wieder dieses Blumenlied zu spielen.

Yeah, Bloom the Paper Kites. Das ist ein Lied, was man tatsächlich wirklich mit Capodaster spielen muss, weil sonst irgendwie es nicht klingt. Das ist so. Hab ich jetzt eingesehen und deswegen auch einmal getan. Ich hoffe, euch geht's gut. Jule hat mir in den letzten Tagen ganz viel geholfen beim Flyer erstellen und wir haben uns gerade gesagt, wir müssen anstoßen auf diese Flyer. Es gibt neue Flyer bald von mir, neue Werbung aus Gründen und ja, und deswegen Prost, Jule, auf uns alle. Vielen lieben Dank für deine Unterstützung, für deinen Support, vielen lieben Dank für euren Support. Prost. Zu Chardonnay sag ich nicht nee. Hätte ich, das ist im Kopf klang es jetzt lustiger, aber als ich es dann gesagt habe, naja, es gibt Schöneres, aber naja. Ja, schön. Hat mich jetzt mein eigener blöder Witz ein bisschen überrumpelt, aber das ist nicht schlimm, deswegen spiele ich euch jetzt Water. Und Ricky Kurbe wünscht sich den Titel ewig, unendlich und für immer. Wer den wohl singt, weiß ich nicht. Da gibt es jetzt bald hoffentlich ein Video zu. Das wird schön. Ich bin sehr gespannt. Checkt immer mal YouTube aus, ob ihr da irgendwas seht. Ewig, unendlich und für immer. Meinen Namen dahinter. Den müsst ihr natürlich wissen. Ohne den wird es ein bisschen schwierig. Alles kriegt man raus. Gelbe Seiten, Telefonbuch, Google. Also das ist, da sind Möglichkeiten da.

G-Moll gehört gerade. Schön, oder? Das passt da schön hin. Wunderschön. Herzlich willkommen zu Live Lounge Unplugged, falls ich das noch nicht gesagt habe oder falls ich das jetzt nochmal brauchen sollte, weil die ersten Songs einfach nicht klingen. Es kann natürlich sein. Ansonsten würde ich das rausschneiden und da kriegt ihr ja aber nichts von mit. Es sei denn, ihr hört regelmäßig auf Radio HBW auf 92,5 oder im Internet den Livestream mittwochs von 18 bis 19 Uhr. Da kommt es nämlich. Und da könnt ihr alles nochmal hören und vielleicht auch hören, wie ich auf eure Chatnachrichten eingehe. Oder wie ich bei euren Chatnachrichten eingehe.

Ja. Das mache ich auch immer. Mann, ich Schelm. Wahnsinn. Die Ausbildung hat angefangen. Klappe die dritte. Das heißt, du bist jetzt im dritten Lehrjahr? Oder wie muss ich mir das vorstellen? Mensch, herzlichen Glückwunsch, dass du so lange durchgehalten hast in dem Bereich. Baby, I love your way.

immer noch das Gleiche und wir sehen uns dieses Jahr noch, okay. Ich würde mal vorschlagen oder raten, dass ihr wieder nach Braunlage kommt. Kann das sein?

Von dir hätte ich jetzt eigentlich erwartet, dass du schreibst, I wanna pee with you night and day. Oder so. Aber I love your weight ist auch natürlich cool. Schön, wie ihr mir alle Titel versaut. Ich hab's ja verdient. Ich hab's ja bei der Alrun auch gemacht, dass die nichts mehr singen kann, ohne an meine verbalen Auswürfe zu denken. Ja, Prost. Genau, Weihnachten, Christmas time. So macht's Weihnachten wenigstens ein bisschen Spaß. Da könnt ihr auch live mit begutachten, wie ich so die Playback-Runden mache. Ich habe mir jetzt ein Playback-Programm aufgebaut, wo auch ganz viel Wolle Petri dabei ist. Letztens bei einem Gig ausprobiert und es war Tanzfläche voll. So muss das sein. Du bist jetzt im Harz. Wo denn? Genau. Wolfgang Petri an Weihnachten, ich weiß ja nicht, aber der hat letztes Jahr Weihnachten ein Weihnachtsalbum rausgebracht und das war cool. Da habe ich schon auf dem Weihnachtsmarkt in Ballenstedt zwei Titel von gesungen und die kamen eigentlich ganz an. Und Leo ist jetzt in Blankenburg. Bist du etwa bei der Ton- und Lichtfabrik? Ist das so? Genau. Naja, ich komme ja ursprünglich aus Ballenstedt und da ist Blankenburg nicht weit und deswegen kenne ich natürlich auch die Eventfirma dort. Das ist natürlich... keine große Sache. Aber da bist du bei kompetenten Leuten in der Ton- und Lichtfabrik, die haben Ahnung und die machen coole Events und viel, viel Spaß dabei und ganz viel Erfolg.

Linda Ronstadt. Warum wurde ich gerade kurz nervös? Weil die Nini ist wieder mit 11 Zuschauern hier in den Channel geradet. Vielen lieben Dank dafür und hallo liebe Raider. Schön, dass ihr da seid und liebe Nini, Dankeschön, Dankeschön, Dankeschön. Und Leo hat ein Privatkonzert auf Instagram. Das stimmt, das stimmt. Also es kommen immer mal Leute und gucken mit zu, aber die verschwinden dann auch immer. Aber das ist bei Instagram normal. Aber das Schöne ist, man sieht immer, wer kurz reinguckt und wer wieder geht. Das ist bei Instagram wieder cool. Da weiß man immer so, okay, okay, okay, okay, bitte, bitte, bitte. Ich bin jetzt bei, bin ich jetzt bei Fields of Gold? Oder? Seid ihr denn alle noch da? Twitch, nummeriert doch nochmal durch. YGQLB, Jule. Jule ist noch da, habe ich gerade gelesen. Schön. Ja, ich glaube, ich bin bei Fields of Gold. Sting war ja jetzt erst bei den Jazz Open in Stuttgart und hat da wahrscheinlich wieder abgeliefert. Und ja.

Also den Mario kenne ich persönlich gar nicht. Wir waren bloß mal vor Jahren auf dem Hexentanzplatz in Thale und haben da Musik gemacht. Und da wurden wir, glaube ich, von denen beschallt. Ich bin mir aber nicht mehr sicher, aber das ist ganz lange her.

Cool, dass ich die kenne. Ja, das blieb nicht aus. Also dort in der Gegend gibt es eigentlich nur zwei große Technikfirmen und das ist eine davon. Sehr schön, schreibt hier Ricky Cool B auf Twitch. Dankeschön dafür. So, das ist jetzt ein Lied für die Ricky Cool B. Ich weiß nämlich, dass sie das selber singen kann. Vielleicht singt sie ja mit zu Hause. Leo, mach's gut, schönen Abend noch. Schön, dass du da warst.

Dolly Parton war das. Und was passt da besser hinter als Always on My Mind?

Always on my mind. Bruder, schreibt hier noch, ein Duett von euch beiden wäre mal wieder toll. Kennt noch das YouTube-Video, das war super. Ja, das stimmt, das ist super, das müssen wir mal wieder machen. Das müssen wir mal wieder machen. Wir müssen mal ein Duett wieder aufnehmen. Und Ricky QRB wünscht sich einen Titel von Reinhard May.

Der Reinhard de Mai. Dankeschön. Jetzt höre ich sogar den Applaus hier. Sehr schön. Ich habe ein bisschen am Setup geschraubt. Komm, dann schiebe ich gleich noch das kleine Mädchen hinter. Jedes Mal, wenn ich auf dieses Lied komme, kann ich es nicht so formulieren, dass es normal klingt. Ich weiß auch nicht. Das ist irgendwie schwierig. Das ist alles nur in deinem Kopf. Denk dran.

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2: 19 Uhr.
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4: Heute Abend ist der Himmel teilweise von Wolken bedeckt, aber der Regen bleibt vorerst aus. Die Höchsttemperaturen liegen bei 21 Grad. In der Nacht ist es weiterhin bedeckt und zeitweise ist leichter Regen möglich. Die Temperaturen sinken auf 14 Grad ab. Am Donnerstag gibt es einen Mix aus Sonne und Wolken bei Höchstwerten um die 22 Grad. Vereinzelt ist mit Regenschauern und etwas Wind zu rechnen. Der weitere Trend. In den nächsten Tagen geht es wechselhaft weiter. Die Sonne schaut dann ab und an mal hinter den dichten Wolken hervor und es wird regnerisch. Die Temperaturen klettern auf etwa 27 Grad. Einen schönen Abend wünscht Ihnen Vanessa Heinl.
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1: 20 Uhr.
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2: Heute Abend ist der Himmel teilweise von Wolken bedeckt, aber der Regen bleibt vorerst aus. Die Höchsttemperaturen liegen bei 21 Grad. In der Nacht ist es weiterhin bedeckt und zeitweise ist leichter Regen möglich. Die Temperaturen sinken auf 14 Grad ab. Am Donnerstag gibt es einen Mix aus Sonne und Wolken bei Höchstwerten um die 22 Grad. Vereinzelt ist mit Regenschauern und etwas Wind zu rechnen. Der weitere Trend. In den nächsten Tagen geht es wechselhaft weiter. Die Sonne schaut dann ab und an mal hinter den dichten Wolken hervor und es wird regnerisch. Die Temperaturen klettern auf etwa 27 Grad. Einen schönen Abend wünscht Ihnen Vanessa Heinl.
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1: 21 Uhr.
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2: Heute Abend ist der Himmel teilweise von Wolken bedeckt, aber der Regen bleibt vorerst aus. Die Höchsttemperaturen liegen bei 21 Grad. In der Nacht ist es weiterhin bedeckt und zeitweise ist leichter Regen möglich. Die Temperaturen sinken auf 14 Grad ab. Am Donnerstag gibt es einen Mix aus Sonne und Wolken bei Höchstwerten um die 22 Grad. Vereinzelt ist mit Regenschauern und etwas Wind zu rechnen. Der weitere Trend. In den nächsten Tagen geht es wechselhaft weiter. Die Sonne schaut dann ab und an mal hinter den dichten Wolken hervor und es wird regnerisch. Die Temperaturen klettern auf etwa 27 Grad. Einen schönen Abend wünscht Ihnen Vanessa Heinl.
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1: Das Harzbördewetter.
2: Heute Abend ist der Himmel teilweise von Wolken bedeckt, aber der Regen bleibt vorerst aus. Die Höchsttemperaturen liegen bei 21 Grad. In der Nacht ist es weiterhin bedeckt und zeitweise ist leichter Regen möglich. Die Temperaturen sinken auf 14 Grad ab. Am Donnerstag gibt es einen Mix aus Sonne und Wolken bei Höchstwerten um die 22 Grad. Vereinzelt ist mit Regenschauern und etwas Wind zu rechnen. Der weitere Trend. In den nächsten Tagen geht es wechselhaft weiter. Die Sonne schaut dann ab und an mal hinter den dichten Wolken hervor und es wird regnerisch. Die Temperaturen klettern auf etwa 27 Grad. Einen schönen Abend wünscht Ihnen Vanessa Heinel.
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0: 23 Uhr.
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2: Heute Abend ist der Himmel teilweise von Wolken bedeckt, aber der Regen bleibt vorerst aus. Die Höchsttemperaturen liegen bei 21 Grad. In der Nacht ist es weiterhin bedeckt und zeitweise ist leichter Regen möglich. Die Temperaturen sinken auf 14 Grad ab. Am Donnerstag gibt es einen Mix aus Sonne und Wolken bei Höchstwerten um die 22 Grad. Vereinzelt ist mit Regenschauern und etwas Wind zu rechnen. Der weitere Trend. In den nächsten Tagen geht es wechselhaft weiter. Die Sonne schaut dann ab und an mal hinter den dichten Wolken hervor und es wird regnerisch. Die Temperaturen klettern auf etwa 27 Grad. Einen schönen Abend wünscht Ihnen Vanessa Heinel.
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1: 0 Uhr.
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3: In der Nacht ist es meist bewölkt und vereinzelt kann es regnen. Die Tiefstwerte liegen bei 14 Grad. Heute gibt es im Verlauf des Tages eine Mischung aus Sonne und Wolken. Zeitweise sind Regen und auch ein paar Windböen möglich. Die Höchstwerte liegen bei 22 Grad. Heute Abend ist der Himmel dann überwiegend bewölkt, aber es bleibt trocken. Die Temperaturen sinken auf 19 Grad ab. Der weitere Trend. Auch in den kommenden Tagen bleibt es mit einem Mix aus Sonne und Wolken wechselhaft. Vereinzelt gibt es Regenschauer und mit etwas Wind ist auch zu rechnen. Die Temperaturen steigen auf bis zu 27 Grad an. Eine angenehme Nacht wünscht Ihnen Vanessa Heinl.
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1: Das Brückentor oder wie es bei den Hettstädtern heißt, die Kohlekarre. Stadtmauern zur Verteidigung von Gut und Leben sind ja ganz gut. Doch ohne Tore kommt man weder in eine Stadt hinein noch heraus. So hat man dann in die Verteidigungsanlagen entsprechend auch Stadttore eingefügt. Auch Hettstedt hatte mehrere Stadttore, durch die man in die Stadt gelangte. Eines davon war das Brückentor. Das Brückentor gibt es zwar noch, man muss aber nicht mehr hindurch, um in das Innere der Stadt zu kommen. Der östliche Eingang zur Stadt war das Brückentor. Es entstand um 1556 herum. Damals wurde erst einmal über die Wipper eine Zugbrücke aus Holz gebaut. Das bis dahin einfache Wassertor wurde abgerissen und durch einen Torturm verstärkt. Den Namen Brückentor verdankte es dem Umstand, dass es das einzige Tor war, das eine Brücke aufzuweisen hat. 1716 wurde die Holzbrücke dann abgerissen und durch eine steinerne Brücke ersetzt. Eine Inschrift an der Brücke zeugt noch heute davon. Und jetzt zu den Namen Kohlekarre. Dieser Name geht auf die Franzosenzeit unter Napoleon zurück. Denn 1810 wurde eine Kompanie französischer Grenadiere als Wachtruppe im Brückentor stationiert. Aus dem Wort Corps de Garde wurde auf Mansfeldisch dann eben die Kohlekarre. Wem das zu kompliziert war, nannte das Brückentor schlicht und einfach Franzosentor. Dies war ein Bericht über eine Sehenswürdigkeit aus der Region, das Brückentor oder wie es bei den Hettstädtern heißt, die Kohlekarre. Gesprochen von Christopher Heine für Radio HBW.

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1: Die Heckner Straße in Aschersleben. Sie ist eine der jüngsten Straßen in der Innenstadt Aschers-Lebens, zumindest dem Namen nach. Im Jahre 1865 entstand der Bahnhof und 1891 das Postamt. Beide liegen an der Herrenbreite. Einen direkten Zugang von der Innenstadt zur Herrenbreite gab es nicht. Anfang des 20. Jahrhunderts wurden an der Ecke Herrenbreite, Bonifatiuskirchhof und am Holzmarkt einige Häuser abgerissen. So entstand 1907 eine Verbindungsstraße vom Holzmarkt zur Post an der Herrenbreite. Als erstes Gebäude an dieser Straße entstand 1908 das von der Familie Besterhorn gestiftete Besterhornhaus, auch als Volkshaus bekannt. Die Familie Besterhorn war eine alteingesessene Familie Aschers-Lebens, die Stadt nach dem Zweiten Weltkrieg verließ. Mit dem Besterhornhaus wollten sie dazu beitragen, die Klassenunterschiede zwischen Arbeitern und Bürgern abzubauen. Es sollte als Treffpunkt für Kultur und Bildung aller Gesellschaftsschichten dienen. Am 1. April 1861 gründete die Familie Besterhorn einen Betrieb zur Herstellung von Verpackungsmitteln. Der Betrieb entwickelte sich zu einem der größten Verpackungsmittelerzeuger der Welt. Später wurde daraus die Optima. Architekt des Besterhornhauses war der spätere Stadtbaurat von Aschersleben, Dr. Hans Heckner. Die Entwürfe für die anderen Bauten in der Hecknerstraße stammen ebenfalls vom Stadtbaurat Dr. Heckner. Im Jahr 1909 wurde diese Straße erstmals als Besterhornstraße im Adressbuch von Aschersleben erwähnt. Am 31. März 1949 erfolgte der Beschluss zur Umbenennung der Straße in Poststraße. Eine Woche später war dieser Name dann offiziell. Mit dem Stadtratsbeschluss vom 23. September 1998 erhielt die Poststraße anlässlich des 120. Geburtstages von Stadtbaurat Dr. Hans Heckner und in Würdigung seines Schaffens für die Stadt den Namen Hecknerstraße. Sie hörten einen Bericht über die Hecknerstraße in Aschersleben, gesprochen von Gerda Karl für Radio HBW.

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1: Der Kiethof in Aschersleben. Der Kiethof ist ein Teil der sogenannten Wassertor-Vorstadt. Vorstadt deshalb, weil der Kiethof sich zwar unmittelbar an die Stadtmauer anschließt, aber dennoch zwischen dem Dammtor und dem Wassertor der Stadtbefestigung etwas vorgelagert gelegen hat. Die Entstehung dieses Straßenzuges wird von vielen Forschern auf die Mitte des 7. Jahrhunderts datiert. Dieser Name soll von dem slawischen, wendischen Begriff Kiez stammen. Slawische Niederlassungen, die mit Iz enden, gab es mehrere um Aschersleben, unter anderem Zabitz, Zornitz, Madlitz, Nulitz und so weiter. Bereits im Burgkaufbrief von 1443 werden diese als wüste Dörfer bezeichnet. Als Kiez werden aber auch slawische Fischerdörfer bezeichnet. Da diese Straße direkt an der Eine beginnt, ist die letztere Vermutung nicht von der Hand zu weisen. Der Fischreichtum muss damals in der Eine noch beträchtlich gewesen sein. Bevor ein Teil der Häuser dort abgerissen wurde, hatte dieser Straßenzug auch die Bezeichnung Malerwinkel. Besonders unser Ehrenbürger Walter Buhe war dort oft anzutreffen. Von der Brücke über den Schulstieg gelangt man in den Apothekergraben. Soweit ein kleiner Bericht über den Kiethof in Aschersleben, gesprochen von Gerda Karl für Radio HBW.

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1: 1 Uhr.
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2: In der Nacht ist es meist bewölkt und vereinzelt kann es regnen. Die Tiefstwerte liegen bei 14 Grad. Heute gibt es im Verlauf des Tages eine Mischung aus Sonne und Wolken. Zeitweise sind Regen und auch ein paar Windböen möglich. Die Höchstwerte liegen bei 22 Grad. Heute Abend ist der Himmel dann überwiegend bewölkt, aber es bleibt trocken. Die Temperaturen sinken auf 19 Grad ab. Der weitere Trend. Auch in den kommenden Tagen bleibt es mit einem Mix aus Sonne und Wolken wechselhaft. Vereinzelt gibt es Regenschauer und mit etwas Wind ist auch zu rechnen. Die Temperaturen steigen auf bis zu 27 Grad an. Eine angenehme Nacht wünscht Ihnen Vanessa Heinl.
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1: Aschers Leben von 1618 bis 1813. Bis zum Dreißigjährigen Krieg wurde in Aschersleben an vielen Stellen gebaut. Zum Beispiel wurde die Stadtmauer verstärkt. Das heißt, die Stadt wurde nach Norden und Osten vergrößert, indem Häuser gebaut wurden. Der Beginn des Dreißigjährigen Krieges im Jahre 1618 bis 1648 in Aschersleben setzte dieser Entwicklung ein Ende. Einquartierungen, Truppendurchzüge, erpresste Steuergelder und wechselnde Besetzung durch kaiserliche und schwedische Truppen brachten große Not über die Bevölkerung. Die Landwirtschaft lag am Boden, Handel und Handwerk verloren die alte Bedeutung. Hierzu kam die Pest, die hohe Verluste am Menschenleben forderte. Im Jahre 1648 wurde das Fürstentum Halberstadt und damit auch Aschersleben im Ergebnis des Westfälischen Friedens dem brandenburgischen Kurstaat zugesprochen. Nur schwer erholte sich die Stadt von den Folgen des Krieges. Der Kurfürst erhob zudem hohe Steuern. Hinzu kamen Feuersbrünste, Hochwasser und Seuchen. Der Siebenjährige Krieg brachte erneute Not. Die vielen Truppendurchzüge waren teuer und beschwerlich, denn die Truppen mussten von der Stadt verpflegt werden. Große Mengen Getreide mussten laufend in die Magazine geliefert werden. Und wegen der vielen Kornfuhren konnten die Äcker nicht richtig bestellt werden. Die brauchbaren Pferde wurden vom Militär beansprucht. Durch rücksichtslose Zwangsrekrutierung herrschte Mangel an Arbeitskräften. Es gab Teuerungen und die Armen, von denen es viel gab, gerieten in drückende Not. 1807, während der napoleonischen Herrschaft, fiel Aschersleben an das Königreich Westfalen. 1813 wurde es wieder preußisch. Caroline Funke, Radio HBW.

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1: Die Straße der Deutschen Einheit in Stassfurt. Heutzutage sind Straßennamen für eine Orientierung im Straßennetz unentbehrlich. Straßen erzählen aber auch Geschichten und sind damit entscheidender Bestandteil der Chronik einer Stadt. Die Straße der Deutschen Einheit in Stassfurt finden wir im Stadtteil Stassfurt-Nord. Sie zweigt von der Lüderburger Straße in südwestlicher Richtung ab. Bebaut ist die Straße, wie die sie umgebenden Straßen auch, mit Neubaublöcken. Wie lange nennt man einen Neubaublock eigentlich den Neubaublock? Die zu DDR-Zeiten hochgezogenen Wohnviertel in Plattenbauweise und Blockbauform sind inzwischen auch schon 30 Jahre und mehr alt. Ach, und verwechseln sollten Sie bei den Straßennamen Stassfurts bitte auch nicht die Straße der Einheit. Sie befindet sich im Ortsteil Lüderburg. Sie hörten einen kurzen Bericht über Straßennamen in Stassfurt und heute über die Straße der Deutschen Einheit, gesprochen von Gerda Karl für Radio HBW.

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1: Der Buschmühlenweg in Aschersleben. Den Buschmühlenweg findet man entlang des Mühlgrabens im Busch, unterhalb der Eisenbahnstrecke von Aschersleben nach Halle. Bei der Namensgebung für eine Straße wurde in der Vergangenheit gern auf Besonderheiten der Gegend, auf überlieferte Flurbezeichnungen oder besondere Gebäude zurückgegriffen. So auch beim Buschmühlenweg. Und wenn von einem Mühlgraben die Rede ist, darf normalerweise auch eine Mühle nicht fehlen. So auch hier. Der Mühlgraben verläuft von der Buschmühle bis hin zu seiner Einmündung in die Eine. Seinen Namen erhielt der Buschmühlenweg also nach der Buschmühle. Sie wird 1559 als Stieblersche Mühle erstmals erwähnt. Im Jahre 1791 wurde eine Walkmühle angebaut. Seit 1922 ist die Mühle Stadtbesitz. Dies war ein Bericht über Straßennamen und ihre Herkunft, heute der Buschmühlenweg in Aschersleben, für Radio HBW, gesprochen von Jörg Buschmann.

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2: 2 Uhr.
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4: In der Nacht ist es meist bewölkt und vereinzelt kann es regnen. Die Tiefstwerte liegen bei 14 Grad. Heute gibt es im Verlauf des Tages eine Mischung aus Sonne und Wolken. Zeitweise sind Regen und auch ein paar Windböen möglich. Die Höchstwerte liegen bei 22 Grad. Heute Abend ist der Himmel dann überwiegend bewölkt, aber es bleibt trocken. Die Temperaturen sinken auf 19 Grad ab. Der weitere Trend. Auch in den kommenden Tagen bleibt es mit einem Mix aus Sonne und Wolken wechselhaft. Vereinzelt gibt es Regenschauer und mit etwas Wind ist auch zu rechnen. Die Temperaturen steigen auf bis zu 27 Grad an. Eine angenehme Nacht wünscht Ihnen Vanessa Heinl.
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